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1: Mit Finn Riebel, sehr freundlich. Aus den Ländern wächst der Widerstand gegen Teile der geplanten Rentenreform. Auch die SPD-Regierungschefs im Saarland und Bremen sprechen sich gegen eine Abschaffung der Rente mit 63 aus. Wie die CDU-Ministerpräsidenten im Osten. Unionsfraktionschef Frei sieht dagegen keinen Verhandlungsspielraum, sagte er bei Welt TV. Die Spritpreise sind im letzten Monat deutlich gestiegen. Vor allem Diesel wurde teurer. Ein Liter kostete Ende Juli im Schnitt 2,23 Euro. Zum Monatsbeginn, also kurz nach Ende des Tankrabatts, waren es noch unter 2 Euro. Der ADAC fordert, dass das Bundeskartellamt die Raffinerie- und Großhandelspreise überprüft. Hitze und Trockenheit machen den Flüssen in Deutschland weiter massiv zu schaffen. Zuletzt hatte etwa der Rhein neue Tiefststände gesehen. Zur aktuellen Lage will der neue Bundesverkehrsminister Bilger am Donnerstag mit Experten und Verbänden sprechen. Das Niedrigwasser bringt etwa die Industrie in Bedrängnis. Wie geht's weiter nach dem Massenansturz auf Ceuta? Darüber sprechen heute die EU-Innenminister auf einer Sondersitzung. 22 Mitgliedstaaten hatten gefordert, dass sich so ein Vorfall nicht wiederholt. Zehntausende Menschen waren zeitgleich in die Exklave an der nordafrikanischen Küste gekommen.
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1: Mit Fenribesel Freundlieb, guten Morgen. Die Bundesregierung bereitet offenbar einen neuen Zivildienst vor. Laut Bild fragt die Sozialverbände, wie viele potenzielle Wehrdienstverweigerer sie aufnehmen könnten, mit offenbar positiven Rückmeldungen. Hintergrund ist eine mögliche Rückkehr der Wehrpflicht, falls die Bundeswehr nicht genug Freiwillige findet. Unionsfraktionschef Frei sieht keinen Spielraum bei der Abschaffung der Rente mit 63. Bei Welt TV warnt er, Änderungen könnten das gesamte Rentenpaket gefährden. Widerstand kommt von CDU-Ministerpräsidenten im Osten und inzwischen auch von SPD-Regierungschefs im Saarland und Bremen. Der ADAC fordert, dass das Bundeskartellamt die hohen Spritpreise prüft. Die sind im Juli nämlich drastisch gestiegen. Im Vergleich zum Monatsanfang ist Diesel am Monatsende fast 30 Cent teurer gewesen, so der ADAC. Dabei ist der Rohölpreis gesunken. Was tun mit Blick auf das extreme Niedrigwasser an vielen Flüssen in Deutschland? Das will der neue Bundesverkehrsminister Bilger in dieser Woche abklären. Er trifft sich am Donnerstag mit Experten und Verbänden zu dem Thema. Am Rhein wurden in den letzten Tagen schon Rekordtiefststände erreicht.
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1: Schönen guten Morgen. Heute am Dienstag ändert sich wenig. Es bleibt weiter heiß, aber ab morgen schwächt sich diese Hitze ganz langsam ab. Bis ins Wochenende trotzdem sonniges Hochsommerwetter, auch wenn immer mal wieder Schauer und Gewitter mit dabei sind.
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3: Mit Fenribe Sell-Freundlieb, guten Morgen. Ob in Pflegeheimen oder bei Rettungsdiensten, die Bundesregierung plant laut Bild einen neuen Zivildienst und fragt Sozialverbände, wie viele Wehrdienstverweigerer sie im Ernstfall aufnehmen könnten. Hintergrund: Die Wehrpflicht könnte zurückkehren, wenn die Bundeswehr nicht genug Freiwillige findet. Aus den Ländern wächst der Widerstand gegen Teile der geplanten Rentenreform. Auch die SPD-Regierungschefs im Saarland und Bremen sprechen sich gegen eine Abschaffung der Rente mit 63 aus. Wie die CDU-Ministerpräsidenten im Osten. Unionsfraktionschef Frei sieht dagegen keinen Verhandlungsspielraum, sagte er bei Welt TV. Hitze und Trockenheit machen den Flüssen in Deutschland weiter massiv zu schaffen. Zuletzt hatte etwa der Rhein neue Tiefststände gesehen. Zur aktuellen Lage will der neue Bundesverkehrsminister Bilger am Donnerstag mit Experten und Verbänden sprechen. Das Niedrigwasser bringt etwa die Industrie in Bedrängnis. Die Spritpreise sind im letzten Monat deutlich gestiegen. Vor allem Diesel wurde teurer. Ein Liter kostete Ende Juli im Schnitt 2,23 Euro. Zum Monatsbeginn, also kurz nach Ende des Tankrabatts, waren es noch unter 2 Euro. Der ADAC fordert, dass das Bundeskartellamt die Raffinerie- und Großhandelspreise überprüft.
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4: Noch läuft alles, gute Fahrt.
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4: Servus, schönen guten Morgen am Dienstag. Servus.
1: Guten Morgen. Hi. Und dieses Gefühl kennen, glaube ich, Frühaufsteher nur zu gut. Der Wecker, der reißt euch aus dem Schlaf, weil ihr jetzt im Sommer natürlich viel zu spät ins Bett gegangen seid.
4: Ja, genau.
1: Und dann tun wir uns schon leid, weil wir Armen ja so früh raus müssen.
4: Ja, das ist alles schon schlimm. Aber gute Nachrichten, nach dem ersten Kaffee geht's definitiv besser.
1: Das stimmt.
4: Ist bei uns ja auch so. Jetzt packen wir gemeinsam den Dienstag an, wie immer, mit 3 Hits am Stück.
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1: Hier das Update aus dem RT1 Verkehrscenter. Es ist alles in Ordnung. Keine Meldungen. 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
1: Schönen guten Morgen. Heute am Dienstag ändert sich wenig. Es bleibt weiter heiß, aber ab morgen schwächt sich diese Hitze ganz langsam ab. Bis ins Wochenende trotzdem sonniges Hochsommerwetter, auch wenn immer mal wieder Schauer und Gewitter mit dabei sind.
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2: Mit Finn Riebesel-Freundlieb. Guten Morgen. Ob in Pflegeheimen oder bei Rettungsdiensten, die Bundesregierung plant laut Bild einen neuen Zivildienst und fragt Sozialverbände, wie viele Wehrdienstverweigerer sie im Ernstfall aufnehmen könnten. Hintergrund: die Wehrpflicht könnte zurückkehren, wenn die Bundeswehr nicht genug Freiwillige findet. Aus den Ländern wächst der Widerstand gegen Teile der geplanten Rentenreform. Auch die SPD-Regierungschefs im Saarland und Bremen sprechen sich gegen eine Abschaffung der Rente mit 63 aus. Wie die CDU-Ministerpräsidenten im Osten. Unionsfraktionschef Frei sieht dagegen keinen Verhandlungsspielraum, sagte er bei Welt TV. Hitze und Trockenheit machen den Flüssen in Deutschland weiter massiv zu schaffen. Zuletzt hatte etwa der Rhein neue Tiefststände gesehen. Zur aktuellen Lage will der neue Bundesverkehrsminister Bilger am Donnerstag mit Experten und Verbänden sprechen. Das Niedrigwasser bringt etwa die Industrie in Bedrängnis. Die Spritpreise sind im letzten Monat deutlich gestiegen. Vor allem Diesel wurde teurer. Ein Liter kostete Ende Juli im Schnitt 2,23 Euro. Zum Monatsbeginn, also kurz nach Ende des Tankrabatts, waren es noch unter 2 Euro. Der ADAC fordert, dass das Bundeskartellamt die Raffinerie- und Großhandelspreise überprüft.
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3: Noch läuft alles. Gute Fahrt.
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3: Servus, schönen guten Morgen.
1: Guten Morgen.
3: Der August ist der absolute Ferienmonat Nummer 1. Ja. Und wer jetzt schon wach ist, gehört zu denen, die keinen Urlaub haben und die Stellung halten.
1: Schaka.
3: Wir sind bei euch mit der meisten Musik. Hier sind drei jetzt am Stück und los geht's.
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1: Hier das Update aus dem RT1 Verkehrscenter. Es ist alles in Ordnung, keine Meldungen.

0: kurz vor sechs.
1: Wusstet ihr, dass sich unser Leben angeblich alle 7 Jahre ändert? Okay, nicht ganz exakt, aber die Psychologie kennt solche Umbrüche. Mit 7 kommen wir in die Schule und werden selbstständiger. Mit 14 in die Pubertät, mit 21, da geht's mehr um das Berufsleben und vielleicht danach um die eigene Familie. Krisen bleiben in den nächsten Phasen nicht aus. Kinder verlassen das Haus, man fragt sich vielleicht auch, was der Sinn des Lebens ist. Auch der Übergang ins Rentenalter passt in diesen 7-Jahres-Rhythmus. Die Psychologie weiß, dass Schwellenjahre anstrengend sein können. Sie sagt aber auch, dass wir uns dabei immer grundlegend erneuern, auch im Denken und Fühlen. Das Ende einer Phase ist für mich wie eine Tür, die zugeht. Das hat mich manchmal traurig gemacht. Und ich habe mir zum Beispiel die kuschelige Geborgenheit bei Mama und Papa zurückgewünscht. Zugleich hat der Verlust aber immer auch Platz gemacht für eine neue Tür mit neuen Menschen und Erlebnissen. In einem Kirchenlied heißt es, macht hoch die Tür, die Tor macht weit. Es kommt der Herr der Herrlichkeit. Egal in welcher Phase ihr gerade seid, ich wünsche euch einen herrlichen Sommer mit neuen Türen. Kurz vor sechs, Diakonin Irmgard Hoffmann, Evangelisches Dekanat Augsburg.
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4: Das perfekte Wetter heute, um nach der Arbeit direkt an den Baggersee zu radeln und noch eine Runde schwimmen zu gehen. Top-Temperatur 37 Grad, abends bzw. nachts örtlich Gewitter möglich.
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5: Fabian Schütz, guten Morgen.
6: Guten Morgen.
4: Morgen.
5: Also an den Tankstellen.

0: merkt man das überhaupt nicht, aber der Ölpreis ist wieder deutlich gesunken.
1: Und genau das ärgert auch gerade den ADAC. Der Automobilclub findet, dass die Preise von über 2 Euro für den Liter Sprit gerade längst nicht mehr angemessen sind und seit Monaten auf einem viel zu hohen Niveau. Der ADAC rechnet jetzt damit, dass das eigentlich bald an den Tankstellen günstiger werden muss, weil die Konzerne ja auch günstiger einkaufen können. Da es ja wieder Gespräche zwischen den USA und dem Iran gibt, gibt es die Hoffnung auf dem Weltmarkt, dass sich die Lage jetzt zeitnah entspannt. Experten vermuten, dass US-Präsident Donald Trump den Krieg schnell beenden will, weil im November sind ja Zwischenwahlen. Und für den Iran-Krieg, da fehlt ihm eigentlich der Rückhalt.
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1: Offener Umgang mit Drogen oder völlig benebelte Menschen, die in Oberhausen vor dem süchtigen Treff liegen. Anwohner kritisieren die Zustände in der Donauwörther Straße laut AZ und lassen auch teils ihre Kinder nicht mehr im Hof spielen oder allein zur Schule laufen. Die Stadt ist mit dem Start der Einrichtungen vor gut einem Monat aber bislang zufrieden und berichtet nur über wenige Beschwerden, ist aber trotzdem offen, was Verbesserungen angeht. Aktuell gibt es ja schon eine sogenannte Promillegrenze, heißt, wer dort zu betrunken oder zu getrönt ist, muss gehen. Der Umzug des süchtigen Treffs sorgt seit Jahren für hitzige Diskussionen. Asylverfahren sollen auch außerhalb der EU stattfinden, um Masseneinwanderung zu verhindern. Das fordert Österreich im Vorfeld der Dringlichkeitssitzung aller EU-Innenminister heute. Hintergrund ist der Ansturm auf die spanische Stadt Ceuta letzte Woche. Zehntausende waren übers Meer von Marokko über die Grenze gekommen, Dutzende sind auch gestorben. Verantwortlich dafür sollen Falschinformationen in den sozialen Medien gewesen sein. Der brutale Messeangriff am Schongauer Gymnasium letzten Monat hat bundesweit für Schlagzeilen gesorgt. Jetzt sind alle Verletzten wieder aus dem Krankenhaus raus. Auch eine 13-Jährige, die der Täter am schlimmsten attackiert hatte. Der 16-jährige mutmaßliche Täter war Ex-Schüler und soll aus Frauenhass herausgehandelt haben. Er sitzt wegen versuchten Mordes weiter in U-Haft.
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0: Einen wunderschönen guten Morgen um 6:02. Wenn ihr unterwegs seid, in Augsburg wird schon geblitzt in der Berliner Allee. Dann haben wir noch Derching, den Winterbrückenweg, ein Blitzeranhänger. Und zwischen Memmingen und Heimatingen, der hält sich auch noch.
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0: Und alles störungsfrei im Moment.
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0: Hallo, guten Morgen.
7: Schönen guten Morgen.
0: Wir wissen es ja, der zuerst in die Arbeit kommt, hat die Aufgabe, durchzulüften. Ach, alle Fenster auf. Ich kam mir heute ein bisschen komisch vor, weil ich war ganz früh da heute und da hatte es noch 23 Grad. Ich dachte mir so, bei 23 Grad durchlüften.
7: Du hast jetzt noch mal ein bisschen abgekühlt,
0: es
7: gell?
0: Es fühlte sich aber auf jeden Fall kühler an.
7: Ja, es ist jetzt schön frisch, genießen wir das und den ruhigen Morgen mit der meisten Musik. Jetzt gibt's 3 Hits am Stück. Wir trinken gleich Espresso mit Sabrina Carpenter und jetzt denkt schon mal dran, die Sonnenbrille herzurichten. Mhm. Ich muss bei dem Song immer an Sonnenbrille denken. Keine Ahnung warum. Good Vibes von Kato. Turn the Lights Off bei RT1.
8: Was?

0: Heute wird's wieder heiß und zwar richtig. Guten Morgen mit eurer RT1 Morgenshow.
1: Guten Morgen.
0: Wir haben es 6:11, noch ist es angenehm, aber später, wie viel Grad haben wir heute?
1: 37 Grad Top-Temperatur.
0: Total. Also, da ist Trinken und Wasser ganz wichtig. Nicht nur unsere Pflanzen brauchen ja so eine extra Portion Wasser, sondern wir ja auch.
1: Ja.
0: Das ist ja gut. Aber wir haben ja die Trinkpause eingeführt, Ramona.
1: Ganz genau. Also ein kurzer Stopp in der Show. Zeit für eine Erfrischung oder natürlich auch einen Kaffee jetzt in der Früh, ist ja klar.
0: Ja.
1: Und obendrauf kommt noch, ja, so ein bisschen Geld in unsere Haushaltskasse, ja, sage ich jetzt mal, mit unseren ganz besonderen Werbespots.
0: Wir sind gleich wieder da, gell?

0: Werbung.
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0: fahren langsam hoch.
1: Ja.
0: Viertel nach sechs ist es. Schöne guten Morgen. Das Update aus dem RT1 Verkehrscenter in Jettingen, Scheppach. In Scheppach in der Hauptstraße wird geblitzt. In Augsburg auch. In der Wellenburger Straße. Dann wieder an der Meraner Straße am Sportplatz und in der Berliner Allee. Außerdem steht ja noch der Blitzanhänger in Derching im Winterbruckenweg. Ich meine, ich bin erst vorbeigefahren, der kann in beide Richtungen. So, dann schauen wir noch in den Verkehr, da läuft alles.
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3: Stress brauchen wir gar nicht und deshalb haben wir Holly Humberstone für euch. Schön entspannt. To love some.

0: Hier ist eure RT1 Morgenshow zum Start in den Dienstag.
1: Schönen guten Morgen.
0: Und jetzt kommt's. Es gibt eine sehr wichtige Geräuscheerkenntnis von Ramona.
1: Mhm. Also, ich war bei dem schönen Wetter mit dem Fahrrad im Wald unterwegs und es war ja herrlich. Sonnenschein, die Vögel zwitschern, der Fahrtwind bläst mir um die Nase. Einfach toll. Und dann tauchen Fußgänger logischerweise auch auf im Wald. Die sind da ja auch unterwegs.
0: Das passiert, ja.
1: Das Problem ist jetzt aber, ich möchte auf mich aufmerksam machen, weil ich ja sonst nicht vorbeikomme oder ich mir denke, Gott, die springen mir gleich ins Fahrrad rein. Was tut man?
0: Ja, klingeln.
1: Genau. Und ich finde, die Fahrradklingel ist der Endgegner der Höflichkeit. Ich hasse es zu klingeln. Das klingt einfach nach so, Vorsicht, ich komme, die Königin des Waldes.
0: Ich weiß genau, was du meinst. Oh. Dabei ist die Fahrradklingel eigentlich genau für sowas da. Also du sollst ja klingeln, damit man
1: weiß,
0: halt
1: dass
0: vorbei...
1: Ich komm. Ja, genau. Aber trotzdem so... Oh,
0: weißt du, was ich immer mache?
1: Hm? Was denn?
0: Ich versuche, mit anderen Geräuschen auf mich aufmerksam zu machen, so ganz unauffällig, so mit Rücktritt beim Fahrrad. Weißt du, so zurücktreten, dann ist die Kette... Meistens klappt es.
1: Ich habe auch mal laut gehustet, in der Hoffnung, dass es doch natürlich... Also ich fordere, dass wir so eine 2-Stufen-Klingel beim Fahrradfahren brauchen.
0: Wie soll das gehen?
1: Ja, Stufe 1, so ganz dezent irgendwie. Die klingt danach so, entschuldigen Sie, ich würde mal gerne ganz freundlich an Ihnen vorbeihuschen, aber gar kein Stress, wir sind ja gemeinsam im Wald hier, alles gut. Und Stufe 2 ist dann eben das klassische, Obacht, weg da, wenn Stufe 1 ignoriert wurde.
0: Wie auch immer, es fühlt sich immer unangenehm an, gell?
1: Ja, das stimmt. Wir werden keine Lösung für dieses Problem finden, glaube ich.
0: Wir brauchen was sich sehr angenehm anhört.
1: Ja.
0: Überleitung praktisch super gemacht jetzt. Sophie and the Giants bei RT1 und der Loser. Servus, Banana.
1: Guten Morgen.

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8: Auch heute nochmal richtig heiß, 37 Grad Top-Temperatur. Abends bzw. nachts steigt die Gewittergefahr, aber es kracht wie immer nicht überall.
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8: Fabian Schütz, schönen guten Morgen.
9: Guten Morgen,
10: guten Servus. Morgen.
8: Ich finde, Eis geht immer, aber gerade wenn es jetzt so heiß ist, schmeckt es natürlich ganz besonders gut.
9: Auf jeden Fall.
8: Und jetzt wurden die besten Eissorten aus dem Supermarkt getestet.
9: Ja, und zusammengefasst kann man sagen, die Discounter, die punkten mit ihren günstigen Eigenmarken ordentlich. Die Deutsche Landwirtschaftsgesellschaft hat sich 61 Sorten vorgenommen und das Eis vom Geruch über den Geschmack bis zu den Inhaltsstoffen unter die Lupe genommen. Und Norma hat da richtig abgeräumt, noch vor Netto und Aldi. Unter den Goldmedaillen ist nur ein Schöller-Eis. Kleiner Einwand von den Verbraucherschützern, die Prüfung durch die DLG ist eine freiwillige Prüfung, anders als Stiftung Warentest zum Beispiel, und die berücksichtigen nur die gesetzlichen Mindestanforderungen. Vielen ist es bei der Hitze aber trotzdem gerade recht, gutes Eis kann auch günstig sein.
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9: Bereits in rund 6 Wochen soll es mit dem Abriss des maroden Kongressparkhauses in Augsburg weitergehen. Das hat Mehrheitseigentümer Bernhard Spielberger auf RT1-Anfrage gesagt. Bis Ende des Jahres soll es dann wie von der Stadt angeordnet weg sein. Was in Zukunft dorthin kommt, sollen Gespräche mit der Stadt zeigen. Die wünscht sich vor allem Parkplätze oder vorübergehende Abstellmöglichkeiten, bis die Bauvorhaben beschlossen sind. Auch die angrenzenden Hotelturmbewohner müssen sich keine Sorgen machen. Der Turm wird während der Abrissarbeiten an die Fernwärme angeschlossen, um Heizungsausfälle im Winter zu vermeiden. Wie konnte es zum Anschlag auf den CSD in Berlin kommen? Der Innenausschuss des Bundestags will heute auch letzte Details klären. Die große Frage ist noch immer, warum der bereits als Extremist bekannte Täter nicht besser überwacht worden war. Bei dem Anschlag starb eine Frau. Der Täter wurde nach kurzer Flucht von der Polizei erschossen. Auch heute heben wieder zahlreiche Urlaubsflieger ab. Der Lufthansa wird das nur bedingt helfen, denn die Fluggesellschaft rechnet im letzten Quartal laut Experten mit einem starken Gewinneinbruch. Die genauen Zahlen werden am Vormittag vorgestellt. Durch den Iran-Krieg ist aber der Treibstoff teurer geworden. Gleichzeitig wurde auch weniger geflogen, vor allem in den Nahen Osten.
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11: Aktuell wird geblitzt in Scheppach in der Hauptstraße, in Augsburg, Wellenburger Straße, Meraner Straße am Sportplatz, Berliner Allee, Derching, da ist noch der Blitzanhänger im Winterbrückenweg und zwischen Memmingen und Heimertingen steht auch noch einer.
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11: Wir hoffen, dass es heute ruhig bleibt und haben im Moment auch keine Verkehrsstörungen. Gute Fahrt.
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11: Guten Morgen.
13: Schönen guten Morgen.
11: Und ja, es ist nicht schlimm, wenn ihr Arsch zu ihm sagt. Zum Wecker.
13: Ja.
11: Also heute hat es mich auch so genervt. Durch die Wärme ist so spät eingeschlafen. Mhm. Ne? Also, der Kaffee hat vielleicht noch nicht so richtig gewirkt. Die To-Do-Liste heute trotzdem lang. Wir schieben euch richtig toll rein mit dieser Nummer von Welchley Arms und Legendary. Gibt's gleich bei RT1.
8: Und wir sorgen auch am Dienstag für gute Laune und das macht er hier. Kamera, tuck yourself.
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0: Auch heute ein heißer Tag.
1: Oh ja, 37 Grad Top-Temperatur.
0: Und das heißt natürlich wie immer, wer früher ins Freibad kann, der kriegt auch die Schattenplätze.
1: So schaut's aus,
0: so
1: ja.
0: ist es halt, ja.
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0: Für alle, die zu Hause Ferien machen, gar kein Problem. Unsere RT1-Hörerin Karin aus Affing, die braucht auch ganz dringend Family Time zusammen mit ihrem Mann und ihrem Sohn Leon. Der Leon wird am Sonntag jetzt schon 6 Jahre alt und war erst vor kurzem 3 Wochen auf Reha. Also Karin, das ist ja jetzt kein typisches Reha-Alter, wenn man das so hört. Darf ich fragen, warum der Leno das braucht?
4: Ja, der hatte einen Schlaganfall bei der Geburt und ist dementsprechend beeinträchtigt. Oh, und ja. Da muss man immer wieder mal auf Rehas fahren und kleine Eingriffe eben vornehmen, damit das Leben ein bisschen leichter wird sozusagen für ihn.
1: Mhm. Aber ich höre, dass es euch sonst so gut geht und der Leno auch ganz aufgeweckt ist.
4: Ja, definitiv. Er macht es auf seine eigene Art und Weise, aber der ist so, wie er ist, fit und immer wissbegierig und will alles immer gern testen.
0: Wie sieht denn seine Beziehung zu Wasser aus? Also so im Wasser, Schwimmen, Toben?
4: Absolute Wasserratte.
0: Das ist gut. Wir schenken euch ein Familientagesticket für das großartige Badeparadies Aquamundo in Leutkirch im Centerpark. Und ich glaube, da gibt es nichts, Geil. Was man nicht mit Wasser machen kann.
4: Da wird er sich riesig freuen.
0: Habt einen schönen Tag. Wir übernehmen alles.
4: Vielen lieben Dank.
1: Gerne doch.
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1: Und jetzt brauchen wir ein bisschen Power für diesen Dienstag. Und die liefern diese beiden hier. Jennifer Lopez und David Guetta. Save Me Tonight.

0: Schönen guten Morgen wünschen wir euch, wenn ihr schon unterwegs seid. Um 6.44 Uhr hier gibt es Blitzer. Augsburg-Wellenburger Straße in Göggingen, dann die Meraner Straße in Lechhausen am Sportplatz. In Augsburg noch die Berliner Allee gemeldet und Scheppach die Hauptstraße. Ansonsten heute Gott sei Dank noch keine großen Störungen im Berufsverkehr. Es läuft.
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0: wundervolle Sarah Larsson mit Memory Lane bei Hitradio RT1. Einen wunderschönen guten Morgen wünschen wir euch.
1: Guten Morgen.
0: 10 Minuten noch, dann ist es 7 und es wird auch heute wieder ein, ich sag's wie es ist, bumsheißer Tag.
1: Total.
0: 37 Grad mal wieder die Top-Temperatur.
1: Also ich weiß nicht, wie es euch geht, aber ich stelle mir jeden Tag die Frage, was esse ich denn so?
0: Ja.
1: Ja, ich meine jetzt ganz ehrlich, so Käsespätzle oder sowas ähnliches, was Warmes, ich kann es irgendwie gerade nicht runterbringen. Was gibt's bei euch?
2: Wassermelone oder Erdbeeren.
3: Mozzarella, Basilikum und viel leichten Weißwein.
0: So ein nettes Schörlchen, oder? Mhm.
1: Wassermelone? Ja, aber wenn ihr jetzt keinen Bock habt, Wassermelone immer auf die gleiche Art zu essen, also aufschneiden, runter damit. Ich empfehle immer noch, ist ein bisschen in Vergessenheit geraten, meine gegrillte Wassermelone einfach mit auf den Grill schmeißen, das funktioniert.
0: Und wie schmeckt die dann anders, wenn die so warm ist?
1: Naja, das karamellisiert so ein bisschen, also Es ist außergewöhnlich, aber man muss es, finde ich, mal probiert haben.
0: Ich habe jetzt keinen Grill zu Hause. Kann ich die Wassermelone auch in die Pfanne schmeißen?
1: Es heißt gegrillte Wassermelone.
0: Okay.

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14: Heute ist ein Tag für alles, was Wasser hat. Badesee, Freibad, Gartenschlauch oder Füße im Wassereimer. 37 Grad die Top-Temperatur. Erst am Abend bzw. in der Nacht sind vereinzelt Gewitter unterwegs.
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15: Fabian Schütz, guten Morgen.
16: Guten Morgen.
17: Morgen.
15: Gerade in den Sommerferien werden ja immer wieder Tiere ausgesetzt. Eine Frau bei Bochum hat das auch gemacht und ich sag mal, das ist wirklich widerlich.
16: Kann man anders nicht beschreiben. Auf einer Zugfahrt nach Bochum wollte die Frau eine Kornnatter im Zugmülleimer entsorgen. Sie hat die Schlange da einfach reingestopft, lebendig übrigens. Ein Schaffner hat die 37-jährige Frau dabei beobachtet und sofort die Polizei gerufen. Und die Frau hat als Grund für ihre Tat dann gesagt:
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16: Offener Umgang mit Drogen oder völlig benebelte Menschen, die in Oberhausen vor dem süchtigen Treff liegen. Anwohner kritisieren die Zustände in der Donauwörther Straße laut AZ und lassen auch teils ihre Kinder nicht.

0: mehr im Hof spielen oder allein zur Schule laufen. Die Stadt ist mit dem Start der Einrichtungen vor gut einem Monat aber bislang zufrieden und berichtet nur über wenige Beschwerden, ist aber trotzdem offen, was Verbesserungen angeht. Aktuell gibt es ja schon eine sogenannte Promillegrenze. Heißt, wer dort zu betrunken oder zu getrönt ist, muss gehen. Der Umzug des süchtigen Treffs sorgt seit Jahren für hitzige Diskussionen. Asylverfahren sollen auch außerhalb der EU stattfinden, um Masseneinwanderung zu verhindern. Das fordert Österreich im Vorfeld der Dringlichkeitssitzung aller EU-Innenminister heute. Hintergrund ist der Ansturm auf die spanische Stadt Ceuta letzte Woche. Zehntausende waren übers Meer von Marokko über die Grenze gekommen, Dutzende sind auch gestorben. Die Innenminister wollen solche Szenen künftig verhindern. Je früher Kinder Social-Media-Accounts bei TikTok oder Instagram haben, desto schlechter sind sie in der Schule. Zu dem Ergebnis kommt eine Studie aus Italien, die hat Schüler getestet, die schon seit Ende der Grundschule einen Social-Media-Account haben und die waren in den Tests dann schlechter als ihre Mitschüler ohne Zugang.
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2: Es wird geblitzt in Stadtbergen in der Hagenmeder Straße, in Scheppach die Hauptstraße gemeldet, dann nach Augsburg, Wellenburger Straße in Göggingen, Lechhausen, Meraner Straße am Sportplatz und in der Berliner Allee. Außerdem Blitzeranhänger zwischen Memmingen und Heimertingen.
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2: Leider ein Unfall auf der B17 Richtung Landsberg. Passiert nach der Ausfahrt Ackermannstraße. Da gibt es schon 2 Kilometer Rückstau.
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2: Hallo zusammen.
6: Guten Morgen.
2: Und wir alle kennen diese Geräusche, die eigentlich gut gemeint sind, aber eigentlich total unhöflich klingen.
6: Mir geht's bei der Fahrradklingel so. Ich will ja niemanden anklingeln, weil das so aggressiv klingt. Aber man muss sich ja irgendwie bemerkbar machen.
2: Das ist es. Hm. Und da gibt's noch ein paar Geräusche mehr, die wir gefunden haben. Und ihr werdet sie genauso wie wir beide fühlen. Mhm. Das machen wir nach 3 Hits am Stück. Und mit dabei zum Beispiel Ava Max, dann Ed Sheeran und Taylor Swift.

0: Schönen guten Morgen, hier ist eure RT1 Morgenshow am Dienstag.
1: Guten Morgen.
0: Und Ramona hatte heute schon eine wichtige Erkenntnis.
1: Ja, es gibt Geräusche im Alltag, die klingen so unhöflich, obwohl sie es gar nicht sind. Zum Beispiel, wenn ich im Wald Fahrrad fahre und dann sind da Spaziergänger auf dem Weg unterwegs. Mhm. Ich muss klingeln.
0: Ja.
1: Ich will ja eigentlich nur ganz freundlich Bescheid geben, so hallo, ich komme, Vorsicht. Aber das Geräusch sagt, weg da!
0: Genau.
1: Ich bin flott unterwegs!
0: So ist es.
1: Also ich klingel schon, aber halt mit wahnsinnig schlechtem Gewissen.
0: Und ich habe auch so ein Geräusch. Und das kennt ihr bestimmt auch. Es ist die Türklingel.
1: Oh Gott, ja, stimmt.
0: Also du bist irgendwo, klingelst und es macht keiner auf.
1: Mhm.
0: Jetzt entscheidest du dich. Ich klingel nochmal. Und ab da wird es in mir drin auch total unangenehm. Warum macht denn keiner auf? Ich habe doch geklingelt. Vielleicht störe ich ja. Oder vielleicht hat es nicht gehört. Dann darf ich nochmal.
1: Nein.
0: Ich weiß nicht, also ich komme mir da immer total bescheuert vor.
1: Ähnlich ist es übrigens auch im Hotel an der Rezeption. Da ist weit und breit niemand zu sehen. Und dann ist da diese kleine Klingel.
0: Die, ja.
1: Ja, da wird erst so ganz vorsichtig gedrückt. Und wenn dann keiner kommt... Man will ja gar nicht nochmal drücken, weil es ist ja vielleicht schon jemand unterwegs und wenn man da nochmal drauf drückt, dann stresst es ja.
0: Ja, du willst ja auch nicht der nervige Gast sein.
1: Ja, genau.
0: Das ist es. Und wenn ihr auch Geräusche habt, die unhöflich wirken, obwohl sie es ja eigentlich sind und ich meine, so eine Klingel ist ja dafür da, dass man auch sehr
1: aufmerksam. Ja, eigentlich schon, trotzdem.
0: Sagt uns Bescheid, schickt uns doch gerne eine Sprachnachricht. Hierzu RT1 08096 7 96 7.

0: Völlner 7, das Update aus dem RT1 Verkehrscenter. Es wird geblitzt in Stadtbergen, in der Hagenmeder Straße, Augsburg-Wellenburger Straße, Meraner Straße und Berliner Allee. Und dann gibt's einen Unfall, der wieder für Fettstau sorgt. Auf der B17 Richtung Landsberg passiert nach der Ausfahrt zur Ackermannstraße. Rückstau bis zu IKEA.
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2: Wir sind alle gerade viel zu lang wach, weil wir diesen Sommer genießen. Damit ihr trotzdem wach werdet, haben wir den ultimativen Energiekick für euch. Hier ist Alex Warren und Fever Dream. Kommt gut rein!

0: Miley Cyrus und Flowers bei eurem Hitradio RT1. Servus am Dienstag.
1: Hi, guten Morgen.
0: Also wer früh oder nachts arbeitet, der hat es natürlich gut. Es ist, ich sage mal, einigermaßen angenehm. Tagsüber wird es wieder unerträglich heiß. Also nachts zum Schlafen, boah, also bis es abkühlt überhaupt, wenn
1: dauert
0: es überhaupt abkühlt,
1: das
0: dauert. Und ganz ehrlich, wir haben doch alle irgendwie schon alles ausprobiert, wie wir uns abkühlen können, wie wir besser schlafen können. Wir haben nochmal drei simple Tipps für euch. Vielleicht kennt ihr die noch gar nicht.
1: Genau. Der erste ist vielleicht ein bisschen ungewöhnlich, und zwar eine Kühlmatte für Tiere. Da bin ich aus Versehen drauf gekommen, denn ich habe eine Kühlmatte für meinen Dalmatiner-Mischling Carlo gekauft. Der mag die aber gar nicht. Also habe ich sie mir gekrallt und liegt da drauf, und ich finde die ganz herrlich. Die hat 20 Euro gekostet, jeden Cent wert.
0: Sensationell, ja.
1: Zweiter Tipp. Kühlakkus. Normalerweise habt ihr die am See mit dabei für die Brotzeit, damit alles kühl bleibt. Ab sofort landen die mit euch im Bett, und wenn ihr keine Kühlakkus habt, auch gar kein Problem. Nehmt einfach eine gefrorene oder gekühlte Wärmflasche. Super. Und der dritte Tipp. Ein nasses bzw. feuchtes Baumwollgeschirrhandtuch, weil es super dünn ist und damit super frisch. Also es ist toll. Wow.
0: Vielleicht hilft's. Ich werde mal das ein oder andere ausprobieren. Die Wärmflasche gefroren finde ich toll. Sommer 2026. Definitiv einer der heißesten überhaupt. Und wir spielen euch Sommersound hier bei eurem Hitradio RT1. Der Song gehört dazu. Hier ist Bibi Rexha.

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10: Also diese Sommerferien, die fühlen sich gerade auch an wie aus dem Bilderbuch, oder? Heute Sonne pur, 37 Grad Top-Temperatur, abends und nachts örtlich Gewitter möglich.
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12: Fabian Schütz, guten Morgen.
13: Guten Morgen.
10: Morgen.
12: Also, an den Tankstellen merkt man das überhaupt nicht, aber der Ölpreis ist wieder deutlich gesunken.
13: Und genau das ärgert auch gerade den ADAC. Der Automobilclub findet, dass die Preise von über 2 Euro für den Liter Sprit gerade längst nicht mehr angemessen sind und seit Monaten auf einem viel zu hohen Niveau. Der ADAC rechnet jetzt damit, dass das eigentlich bald an den Tankstellen günstiger werden muss, weil die Konzerne ja auch günstiger einkaufen können. Da es ja wieder Gespräche zwischen den USA und dem Iran gibt, gibt es die Hoffnung auf dem Weltmarkt, dass sich die Lage jetzt zeitnah entspannt. Experten vermuten, dass US-Präsident Donald Trump den Krieg schnell beenden will, weil im November sind ja Zwischenwahlen. Und für den Irankrieg, da fehlt ihm eigentlich der Rückhalt.
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13: Ein knappes halbes Jahr sind die Kommunalwahlen in Bayern her. Jetzt muss die Bürgermeisterwahl in Mehring womöglich wiederholt werden. Der damalige und amtierende Bürgermeister Florian Mayer soll laut Donaukurier Gemeindeblätter für unerlaubte Wahlwerbung genutzt haben. Das Landratsamt hat einen entsprechenden Bescheid verschickt. Wenn Mayer den akzeptiert, muss er sein Amt nach 4 Wochen an die zweite Bürgermeisterin abgeben. Innerhalb von 3 Monaten wählt Mehring dann erneut. Klagt Mayer dagegen, bleibt er im Amt, bis die Lage geklärt ist. Für Amtsinhaber gilt die sogenannte Neutralitätspflicht, das heißt, sie dürfen ihr Amt nicht für Wahlwerbung nutzen. Wie konnte es zum Anschlag auf den CSD in Berlin kommen? Der Innenausschuss des Bundestags will heute auch letzte Details klären. Die große Frage ist noch immer, warum der bereits als Extremist bekannte Täter nicht besser überwacht worden war. Bei dem Anschlag starb eine Frau. Der Täter wurde nach kurzer Flucht von der Polizei erschossen. Einen Vorteil hat Pendeln ja. Meistens sind Busse, Züge oder Straßenbahnen ganz kühl. In Dortmund sieht's anders aus. Um Geld zu sparen, haben die Stadtwerke dort Stadtbahnen ohne Klimaanlagen angeschafft. Das spart dann etwa den Strom von 2000 Haushalten, sagen die Stadtwerke, und ist gut für die Umwelt. Für die Pendler aber sehr unangenehm, und zwar so, dass sogar die Grünen in Dortmund die Stadtwerke für die Einsparung kritisieren.
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12: 7:31 Uhr, neuer Blitzer aus Augsburg, Hauenstetten, die Roggenstraße wie immer am Freibad. Dann haben wir die Wellenburger Straße, die Miraner Straße am Sportplatz und Berliner Allee. Stadt Bergen, Hagen-Meder Straße zwischen Zusamzell und Welden wird geblitzt und Scheppach in der Hauptstraße.
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12: Und Stau im Berufsverkehr auf der B17 Richtung Landsberg. Ein Unfall nach der Ausfahrt zur Ackermannstraße. Rückstau bis zur A8.
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12: Servus.
10: Schönen guten Morgen.
12: Hi. Und hier ist ganz viel Musik für euren perfekten Dienstagstart. Und da ist Katy Perry gleich mit dabei. Last Friday Night. Gleich bei uns bei RT1.
10: Vorher riecht's bei euch im Auto gleich oder in der Küche nach Sonnencreme. Weil er nämlich Summer Vibes in euren Dienst erbringt. Fastboy Beautiful Life.

0: 20:08 ist es, rein in den zweiten Dienstag, nein, in den ersten Dienstag im August mit den besten aktuellen Hits und wir feiern sie Olivia Rodrigo gleich mit Drop Dead.
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0: Das Update aus dem RT1 Verkehrscenter. Wir schauen zuerst mal auf die B17. Da gab es ja einen Unfall nach der Ackermannstraße Richtung Landsberg. Die Unfallstelle ist geräumt. Die Stauungen gibt's noch, aber die lösen sich Gott sei Dank jetzt langsam auf. Und die B12 Kempten Richtung Buchloe ist zwischen Kaufbeuren und Germeringen heute bis zum Vormittag wegen Baumfällarbeiten komplett gesperrt. Das bitte beachten, wenn ihr da runter wollt. Das war's.
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2: Wir nehmen die gute Laune vom gestrigen Sommerabend mit in den Dienstag mit Rosé und Bruno Mars.

0: Hallo zusammen, schönen guten Morgen euch.
1: Guten Morgen.
0: An diesem heißen Sommerdienstag, der 4. August. Wir genießen heute einen wunderschönen Sommertag, auch wenn es super heiß wird heute Nachmittag. Und Ramona und ich haben was festgestellt. Ich abends und du morgens. Es ist so, ich weiß nicht, ob euch das auch schon aufgefallen ist, es wird jetzt wieder früher dunkel. Also es ist jetzt nicht brutal früh, aber seit Juli ist es jetzt ungefähr so 20 Minuten früher mit dem Sonnenuntergang. Soweit.
1: Ja, das merken wir nämlich so gut, weil wir nämlich ins Bett müssen relativ früh, als früh aufstehe und dann so, oh, es ist noch so hell. Und
0: richtig.
1: Jetzt ist es aber schon so richtig schummerig. Ne?
0: Ja, morgens auch, gell?
1: Morgens auch, wenn ich mit meinem Hund Carlo spazieren gehe, da ist es schon so dunkel wieder, dass ich eine Taschenlampe brauche.
0: Mhm. Aber trotzdem, es ist noch gut.
1: Es ist noch Sommer, Freunde.
0: Wir
1: das ist jetzt keine es. Panik. Wir haben es so festgestellt.
0: Habt einen schönen Tag mit RTL1. Servus beieinander. Hier ist Musik von Shabusi und Mar-

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8: So, heute nochmal richtig heiß. 37 Grad. Die Top-Temperatur abends bzw. nachts sind dann Gewitter möglich.
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8: Fabian Schütz, schönen guten Morgen.
9: Guten Morgen, guten Servus. Morgen.
8: Ich finde, Eis geht immer, aber gerade wenn es jetzt so heiß ist, schmeckt es natürlich ganz besonders gut.
9: Auf jeden Fall.
8: Und jetzt wurden die besten Eissorten aus dem Supermarkt getestet.
9: Ja, und zusammengefasst kann man sagen, die Discounter, die punkten mit ihren günstigen Eigenmarken ordentlich. Die Deutsche Landwirtschaftsgesellschaft hat sich 61 Sorten vorgenommen und das Eis vom Geruch über den Geschmack bis zu den Inhaltsstoffen unter die Lupe genommen. Und Norma hat da richtig abgeräumt, noch vor Netto und Aldi. Unter den Goldmedaillen ist nur ein Schöller-Eis. Kleiner Einwand von den Verbraucherschützern, die Prüfung durch die DLG ist eine freiwillige Prüfung, anders als Stiftung Warentest zum Beispiel, und die berücksichtigen nur die gesetzlichen Mindestanforderungen. Vielen ist es bei der Hitze aber trotzdem gerade recht, gutes Eis kann auch günstig sein.
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9: Offener Umgang mit Drogen oder völlig benebelte Menschen, die in Oberhausen vor dem Süchtigen-Treff liegen. Anwohner kritisieren die Zustände in der Donauwörther Straße laut AZ und lassen auch teils ihre Kinder nicht mehr im Hof spielen oder allein zur Schule laufen. Die Stadt ist mit dem Start der Einrichtungen vor gut einem Monat aber bislang zufrieden und berichtet nur über wenige Beschwerden, ist aber trotzdem offen, was Verbesserungen angeht. Aktuell gibt es ja schon eine sogenannte Promillegrenze, heißt, wer dort zu betrunken oder zu getrönt ist, muss gehen. Der Umzug des Süchtigen-Treffs sorgt seit Jahren für hitzige Diskussionen. Das niedrige Wasser in den deutschen Flüssen kann jetzt zum wirtschaftlichen Problem werden. Das Institut der deutschen Wirtschaft fürchtet Lieferengpässe, wenn beispielsweise Frachter im Rhein nur wenig Ware transportieren können. Teils sind es laut ARD nur 10%, weil die Schiffe sonst auflaufen würden. In Niederbayern wurde extra Wasser in die Donau gepumpt, um ein Fischesterben zu verhindern. Seit Jahren bekommen Autos immer größere Touchscreens. Den größten hat Mercedes, aber der Konzern will jetzt wieder zurückrudern und mehr auf Knöpfe setzen. Umfragen zeigen, Autofahrer wollen Auto fahren und nicht Einstellungen in komplizierten Untermenüs suchen. Das hatte zuvor

0: Auch der ADAC kritisiert, weil so die Ablenkungs- und Unfallgefahr steigt.
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2: 7:58 ist es. In Augsburg wird geblitzt. In der Wertachstraße. Dann haben wir die Roggenstraße in Hauenstetten am Freibad. Wellenburger Straße in Göggingen, Meraner Straße in Lechhausen am Sportplatz und Berliner Allee. Dann schauen wir nach Gersthofen, da ist es die Daimlerstraße, dann zwischen Zusamzell und Welden an der Kreuzung nach Reutern rüber und Scheppach Hauptstraße. Statt Bergen noch Hagenmeterstraße.
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2: Im Moment wieder normaler Berufsverkehr.
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2: Guten Morgen.
4: Schönen guten Morgen.
2: Sag mal, wie es ist. Heute ist wieder richtig geiles Freibadwetter.
4: Jawohl. Und für alle unter 18 Jahren sind die meisten Freibäder in Augsburg während den Ferien kostenlos.
2: Und generell gilt, der Frühvogel kriegt die Schattenplätze.
4: Das stimmt. Wir haben die passende Musik. Wir sind mittendrin im Mehr Musiksommer. Jetzt 3 Hits am Stück. Freut euch auf Pink und auf Huntrix mit Golden. Schönen Dienstag wünschen wir euch.

0: ist euer Hitradio RT1. Guten Morgen.
1: Guten Morgen.
0: Am heißen, super heißen Dienstag dürfen wir schon sagen, heute wird's.
1: Bums heiß. Komm, wir sagen, wie es ist. Da brauchen wir jetzt nicht um einen heißen Brei rumreden.
0: Also nicht nur eure Pflanzen brauchen gerade eine extra Portion Wasser. Wir alle müssen genug trinken. Das haben wir alle schon mitbekommen. Mhm. Und deswegen haben wir ja unsere hochoffizielle RT1 Morgenshow Trinkpause eingeführt.
1: Ganz genau.
0: Wir haben alles da.
1: Ja, also es ist ein kurzer Stopp in der Show. Zeit für eine Erfrischung oder vielleicht auch einen Kaffee. Mhm. Und obendrauf, ja, da können wir uns, ich sag jetzt mal wie, ein bisschen Geld in unsere Haushaltskasse reinspülen lassen mit unseren ganz besonderen Werbespots.
0: Und wir sind gleich zurück.
1: Und bitte.

0: Werbung.
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0: 8:14 Uhr, hier ist euer Hitradio RT1. Und ich muss sagen, Nico Santos liefert wieder ab mit seinem neuen Hit, Why Don't You Stay, aber ich möchte da immer singen. Kann es sein, dass er ein bisschen geklaut hat?
1: Ja, gesampelt, sagt man da ganz offiziell, oder?
0: Wir schauen noch ganz kurz ins RT1 Verkehrscenter. Wir haben Blitzer in Augsburg in der Roggenstraße, am Freibad in der Wellenburger Straße, dann in der Berliner Allee, in Dillingen die Schillerstraße mit dazugekommen. Und dann haben wir noch zwischen Zusamzell und Welden eingemeldet bekommen oder auch in Stadtbergen in der Hagenmeterstraße.
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0: da sind eure Morgenlieblinge auch mit dabei. Michael Schulte war das und es folgt gleich Kamerad und Be Mine in eurer RT1 Morgenshow am Dienstag. Guten Morgen.
1: Es ist ein Hitzedienstag. Ja. Ja, das kommt dann heute Nachmittag alles auf uns zu. Es wird noch ein bisschen wärmer als gestern. Wahnsinn. Und ich weiß immer nie, was ich essen soll. Vielleicht geht es euch auch so. Ja, man hat ja Hunger, aber man hat jetzt auch keinen Bock auf Schweinsbraten, Käsespätzle, was weiß ich, so was Warmes, heißer, was Heißes. Gell? Nein, ich will's nicht. Was gibt's denn bei euch, wenn es so warm ist?
2: Wassermelone oder Erdbeeren.
3: Mozzarella, Basilikum und viel leichten Weißwein.
0: So ein nettes Schörlchen, toll.
1: Ja, und jeden Tag Mozzarella mit Tomaten ist ja auch, also ist auch ein bisschen lame. Wassermelone, Stichwort Wassermelone, ist cool. Und wenn ihr die Wassermelone einfach so esst, ist auch in Ordnung. Aber ich habe doch den Tipp heute schon erzählt. Mhm. Ramona hat es gar nicht mehr gewusst. Wassermelone kann man auf den Grill schmeißen und es schmeckt außergewöhnlich gut.
0: Nach was schmeckt es dann? Ich habe die noch nie gegrillt.
1: Kannst also generell schmeckt es nach Wassermelone.
0: Ja, wow, das ist sehr gut.
1: Aber es karamellisiert so ein bisschen, weil es ja Zucker hat. Und ja, man muss es mal ausprobieren. Also vielleicht schmeckt es euch nicht, das kann auch passieren, aber ich finde es großartig.
0: Ist jetzt blöd für alle wie mich, die keinen Grill haben, weil Pfanne ist jetzt keine Option.
1: Nee, deswegen heißt es ja auch gegrillte Wassermelone. Ja. Hier ist RT1, guten Morgen.

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17: Also das perfekte Wetter heute, um nach der Arbeit direkt an den Baggersee zu radeln und noch eine Runde schwimmen zu gehen. 37 Grad Top-Temperatur abends bzw. in der Nacht. Örtlich Gewitter möglich.
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19: Fabian Schütz bei uns, guten Morgen.
20: Guten Morgen.
17: Morgen.
19: Gerade in den Sommerferien werden ja auch immer öfter Tiere ausgesetzt und eine Frau bei Bochum hat das auch gemacht und ich sag mal, widerliche Aktion.
20: Kann man auch nicht anders ausdrücken. Auf einer Zugfahrt nach Bochum wollte die Frau eine Kornnatter im Zugmülleimer entsorgen. Sie hat die Schlange da einfach reingestopft, lebendig übrigens, und ein Schaffner hat die 37-jährige Frau dabei beobachtet, die Polizei dann gerufen und die Frau sagte als Grund für ihre Tat, die Schlange war ihr jetzt zu langweilig und zu teuer. Die Schlange ist immerhin gerettet. Die Frau erwartet eine Anzeige wegen Verstoß gegen das Tierschutzgesetz. Und auch bei uns sagen die Tierheime immer wieder, meldet euch, wir finden eine Lösung. Aber aussetzen oder sogar wegwerfen ist absolut keine.
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20: Bereits in rund 6 Wochen soll es mit dem Abriss des maroden Kongressparkhauses in Augsburg weitergehen. Bei der Eigentümerversammlung gab es jetzt keinen Einspruch dagegen. Das hat Mehrheitseigentümer Bernhard Spielberger auf RT1-Anfrage gesagt. Bis Ende des Jahres soll es dann komplett weg sein. Was in Zukunft dahin kommt, sollen Gespräche mit der Stadt zeigen. Die wünscht sich vor allem Parkplätze oder vorübergehende Abstellmöglichkeiten. Auch die angrenzenden Hotelturmbewohner müssen sich keine Sorgen machen. Der Turm wird während der Abrissarbeiten an die Fernwärme angeschlossen, um im Winter Heizungsausfälle zu vermeiden. Kommt die Wehrpflicht jetzt doch? Zumindest bereitet sich das Bundesfamilienministerium darauf vor. Wie die Bild berichtet, hat das Ministerium in den letzten Monaten über 20 Verbände und Organisationen angefragt, ob die wieder einen Zivildienst für Wehrdienstverweigerer anbieten würden. Nach der Sommerpause sollen die Pläne offiziell vorgestellt werden. Bislang hatte Bundesverteidigungsminister Boris Pistorius weiter auf Freiwilligkeit bei der Aufstockung der Bundeswehr gesetzt. Um Kosten zu sparen und die Umwelt zu schonen, hat Dortmund Stadtbahnen ohne Klimaanlage gekauft. Das ärgert jetzt sogar die Grünen. Die Stadtwerke sagen, sie sparen so Strom in der Größenordnung von 2000 Haushalten im Jahr. In Bayern sind die Busse und Straßenbahnen aber weiter klimatisiert. Auch die Bahn bemüht sich, die Anlagen am Laufen zu halten.
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19: 8.32 Uhr, neuer Blitzer an der B300 Richtung Krumbach zwischen Gessertshausen und Ustersbach. Dann haben wir zwischen Zusamzell und Welden eingemeldet bekommen an der Kreuzung nach Reutern in Augsburg. Die Roggenstraße am Freibad, Meraner Straße, Wellenburger Straße und Berliner Allee und Wertachstraße. Scheppach, die Hauptstraße und Stadtbergen, Hagenmäder.
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19: Im Moment alles in Ordnung, ihr kommt gut durch.
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19: Hallo zusammen.
17: Schönen guten Morgen.
19: Heute wird es ja richtig heiß. Gestern war es ja auch schon. Also
17: ja, hallo.
19: 37 Grad hat das Auto angezeigt. Ich war gestern im Pool und als ich rausgegangen bin, war ich sofort wieder trocken. Durch den Wind. Das ist echt krass, wirklich krass. Wir haben jetzt den richtigen Sommersound für euren Arbeitstag. Tiffany Aris haben wir gleich für euch mit Vertigo.
17: Und für den kurzen Moment zwischen Meeting und Kaffeemaschine atmen wir gemeinsam durch. Zusammen mit den Jungs von One Republic. Es ist einfach so schön geworden. Need your love. Schönen Dienstag euch.

0: großartige Alex Warren Ordinary bei Hitradio RT1. 20 Minuten noch, dann ist es 9. Die Sommerferien sind ja gerade mal 2 Tage alt, ganz offiziell. Und wir machen sie für euch jetzt schon zum absoluten Highlight mit Hitradio RT1 und den Sommerferien.
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0: 8:44 Uhr. Schönen guten Morgen. Das kurze Update aus dem RT1 Verkehrscenter. Erstmal die gute Nachricht. Es gibt so gut wie keine großen Verkehrsstörungen. Im Moment, egal wo ihr unterwegs seid, kommt ihr super durch. Geblitzt wird aber natürlich B300 Augsburg Richtung Krummbach zwischen Gessertshausen und Ustersbach, Augsburg Roggenstraße am Freibad, Wellenburger Straße und Meraner Straße hier wie immer am Sportplatz. Dann haben wir noch Stadtbergen, die Hagen-Meder-Straße, Gersthofen, Daimler-Straße oder auch Dillingen, die Schillerstraße, dann haben wir es doch auch schon.
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2: Sonnencreme, Sonnenbrille und was zu trinken, das wären so die wichtigsten Dinge für heute. Und natürlich gute Musik und die haben wir für euch.

0: ist 8.48 Uhr. Wir sprechen heute über diese Geräusche, die eigentlich ganz normal sind, aber irgendwie dann doch unhöflich klingen.
1: Das hier, habe ich festgestellt, ist für mich der Endgegner der Höflichkeit. Die Fahrradklingel.
0: Ja.
1: Man ist also mit dem Fahrrad unterwegs und will eigentlich nur ganz freundlich Bescheid geben. Huhu, ich komme. Aber das Geräusch sagt, weg da!
0: Ja, genau, genau.
1: Ich klingel nicht so gern. Ich mach das nicht. Ich habe sofort ein schlechtes Gewissen.
0: Obwohl es ja eigentlich dafür da ist.
1: Ja, ich weiß, aber trotzdem.
0: Es gibt noch so ein unhöfliches Geräusch, finde ich. Zum Beispiel diese Klingel, auch mit der Klingel was zu tun, an der Rezeption im Hotel. Also es ist niemand da, du willst halt, dass jemand kommt. Du hast es vielleicht nicht eilig, aber vielleicht hat derjenige an der Rezeption dich nicht gesehen.
1: Ja, oder ist gerade beschäftigt oder sowas. Aber es stimmt, es klingt sofort auch wieder, als würde man Stress machen, als ob man selber keine Zeit hat.
0: Haustür ist doch das Gleiche. Du klingelst, es macht niemand auf und dann beim zweiten Mal klingeln hast du schon ein schlechtes Gewissen.
1: Ja, ich klingel auch generell ungern ein zweites Mal, stelle ich gerade fest, ja?
0: Wie auch immer.
1: Da keine Lösung für,
0: da gibt's keine Lösung. Wir werden weiter damit leben müssen. Und ihr wahrscheinlich auch. Jetzt bei RT1. Richtig gute Musik für euren Dienstag. Hier ist Miley Cyrus. End of the World.
1: Guten Morgen.

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10: Heute ist ein Tag für alles, was mit Wasser zu tun hat. Badesee, Freibad, Gartenschlauch. Gerne auch die Füße einfach in den Wassereimer baumeln lassen. 37 Grad Top-Temperatur heute. Erst am Abend bzw. in der Nacht können vereinzelt Gewitter aufziehen.
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12: Mit Fabian Schütz. Guten Morgen. Das Niedrigwasser in vielen großen deutschen Flüssen wird offenbar zu einem immer größeren Problem. Das Institut der deutschen Wirtschaft rechnet mit Lieferengpässen, weil beispielsweise am Rhein die Schiffe nur einen Bruchteil an Ware liefern können, um nicht auf Grund zu laufen. Auch Tiere sind in Not. In Niederbayern wurde extra Wasser in die Donau gepumpt, damit keine Fische sterben. Offenbar bereitet die Bundesregierung die Rückkehr der Wehrpflicht vor. Zumindest das Familienministerium hat sich laut Bild-Zeitung schon erkundigt, ob Organisationen und Verbände Zivildienst wieder anbieten können und demnach Wehrdienstverweigerer aufnehmen. Konkrete Pläne sollen im Herbst vorgestellt werden. Bislang hat der Bundesverteidigungsminister Boris Pistorius auf Freiwilligkeit bei der Bundeswehr gesetzt. Allerdings haben viele junge Männer ihre Fragebögen dazu noch nicht beantwortet oder gleich verweigert. Seit Jahren bekommen Autos immer größere Touchscreens. Den größten hat Mercedes, aber der Konzern will jetzt wieder zurückrudern und wieder mehr auf klassische Knöpfe setzen. Umfragen zeigen, Autofahrer wollen keine Einstellungen in komplizierten Untermenüs suchen. Das hatte zuvor auch der ADAC kritisiert, weil so die Ablenkungs- und Unfallgefahr steigt.
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12: Heftige Verluste bei der diesjährigen Freilichtbühnensaison in Augsburg. Die Open-Air-Veranstaltungen mussten ja auf das Gaswerk ausweichen, weil die Freilichtbühne marode ist. Dem Staatstheater sind so die Einnahmen um gut 70% eingebrochen. Das liegt unter anderem daran, dass am Gaswerk rund 900 Besucher weniger Platz haben als sonst. Die Schließung der maroden Freilichtbühne sorgt noch immer für Ärger, auch weil unklar ist, wann sie überhaupt wieder öffnen kann. Die Kosten für die Sanierung sollen über 7 Millionen Euro liegen.
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13: So, wir schauen auf die aktuellen Blitzer. In Neuburg

0: die Berliner Straße reingekommen. B300 Augsburg Richtung Krumbach zwischen Gessertshausen und Ustersbach. Roggenstraße am Freibad zwischen Zusamzell und Welden wird kontrolliert. Scheppach Hauptstraße und Stadtbergen Hagen-Meder-Straße.
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0: Alles störungsfrei.
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0: Guten Morgen.
5: Schönen guten Morgen.
0: Es macht gerade so viel Spaß, den Menschen beim Packen der Autos zuzuschauen. Man fragt sich dann immer, was packen die da ein? Fahren die zum Wertstoffhof oder zum See mit den ganzen Sachen? Manche schleppen komplett die Wohnungseinrichtung mit irgendwie, gell?
5: Ja, so ein ganzer Tag am See muss ja schon ein bisschen Luxus ausgeplant sein. So, während ihr schon gedanklich Feierabend ein bisschen ausarbeitet, helfen wir euch dabei mit ganz viel Musik zum Tagträumen. Jennifer Lopez und David Guetta drehen den Sommermodus richtig auf. Außerdem ganz entspannten Sound von Summer. Und ihr macht den Dienstag richtig ordentlich was weg mit Taylor Swift und Opalite bei RT1.

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1: Die Sommerferien, die fühlen sich an wie aus dem Bilderbuch. Heute nochmal ganz viel Sonnenschein, 37 Grad Top-Temperatur, also ab ins Freibad. Abends und nachts sind örtlich Gewitter möglich.
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2: Aktuell wird geblitzt an der B300 Richtung Krumbach zwischen Gessertshausen und Ustersbach. Zwischen Memmingen und Heimertingen steht noch der Blitzeranhänger. In Augsburg Kontrolle in der Berliner Allee, in der Wertachstraße oder auch Meraner Straße, wie immer am Sportplatz. Außerdem noch zwischen Zusamtell und Welden.
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2: Aktuell keine Verkehrsstörungen, das ist super, kommt gut an.
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12: Der Sommer macht heute genau da weiter, wo er gestern aufgehört hat. Mit viel Sonne geht's durch den Tag und die Top-Temperaturen steigen wieder auf bis zu 37 Grad. Abends sind Richtung Süden wieder Hitzegewitter möglich.
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14: Mit Fabian Schütz. Guten Tag. Vor allem die Industrie kann als erstes die Auswirkungen des Niedrigwassers in vielen deutschen großen Flüssen wie am Rhein oder der Donau zu spüren bekommen. Laut ARD können Frachter schon jetzt teils nur 10% der Waren liefern, weil sie sonst auflaufen würden. Das Institut der deutschen Wirtschaft fürchtet sogar Lieferengpässe, wenn es so weitergeht. Die Verkehrsminister haben bereits angekündigt, über Möglichkeiten zu beraten, um den Schiffsverkehr aufrechtzuerhalten. Auch Tiere trifft der sinkende Pegel stark. In Niederbayern wurde zusätzlich Wasser in die Donau gepumpt, damit die Fische dort überleben. Die Polizeigewerkschaft fordert jetzt in Deutschland, dass die Grenzpolizei moderner und flexibler aufgestellt werden muss. Angesichts des Ansturms auf die spanische Stadt Ceuta von zehntausenden Migranten letzte Woche beraten heute auch die EU-Innenminister über Konsequenzen. Spanien wirft den EU-Staaten vor, die Krise politisch auszuschlachten. Die meisten Migranten sind demnach längst wieder nach Marokko zurückgekehrt. Bayern hat zwar die meisten Brauereien Deutschlands, doch auch die werden weniger. Bundesweit haben etwa 100 Brauereien schließen müssen, mehr als 10% davon in Bayern. Grund ist die gesunkene Nachfrage. Alkoholfreies Bier gleicht demnach die Verluste allein nicht aus, außerdem sind die Kosten gestiegen. Wer dem Stau entkommen wollte, der fährt wahrscheinlich erst heute in den Urlaub. Einen Vorteil haben auch die Last-Minute-Angebote bei den Reisebüros. Unter anderem in Augsburg oder Neuburg zeigt sich, dass Türkei-Urlauber jetzt noch ein Schnäppchen machen können. In Dillingen oder dem Allgäu sind gerade Mittelmeerurlauber im Trend, wobei es eben in der Türkei fürs Geld mehr gibt als beispielsweise in Griechenland.
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12: Die neuesten drei Blitzer stehen in Augsburg, in der Hammerschmiede auf der Neuburger Straße, in Neuburg auf der Berliner Straße und auf der B300 Richtung Krumbach zwischen Gessershausen und Ostersbach.
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12: A9 Richtung München zwischen dem Rastplatz Barer Weiher West und Langenbruck. Stau auf 6 Kilometern, da verliert ihr momentan circa eine halbe Stunde. Und wenn ihr noch einen Stau oder einen Blitzer entdeckt, dann ruft gerne durch oder schickt uns einfach eine WhatsApp auf die 08000 96 7 96 7. Gute Fahrt!
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12: Schönen Dienstag, hoffentlich seid ihr gut in den Tag gestartet. Der Sommer gibt heute gleich wieder Vollgas und wir legen direkt nach mit Alex Warren und Fever Dream.
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Schönen Dienstag um 20 nach 10 gleich. 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
3: Sonnenbrille auf und trinken nicht vergessen. Heute wird's wieder richtig heiß mit 33 bis 37 Grad. Abend kann's Gewitter geben und die nächsten Tage wird's dann ein Ticken kühler.
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3: Die neuesten Blitzer stehen in Augsburg auf der Wertachstraße und auf der Berliner Allee. Dann wird's fotografiert zwischen Zusamzell und Welden und in Haberskirch auf der Hardobertstraße.
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3: A9 Richtung München. Zwischen dem Rastplatz Baramaier West und Langenbruck immer noch 6 Kilometer Stau und ein Zeitverlust von circa einer halben Stunde. Und B2 Richtung Augsburg an der Auffahrt zur A8 steht ein Pannen-LKW, da staut sich's und da verliert ihr circa 10 Minuten. Und falls noch was fehlt, dann gebt uns gerne ein Update über die 08000 96 7 96 7. So, langsam läuft der Dienstag schon wieder auf Betriebstemperatur. Draußen sowieso und mit uns habt ihr immer die richtige Mischung im Ohr. Bunt wird's gleich mit DJ Alle Farben. Ganz viel Gefühl gibt's mit Coldplay und frischen Sound gibt's jetzt von Olivia Rodrigo mit Drop Dead. Ich bin Alex Kunz, schönen Vormittag.

weiß ja nicht, wie es euch geht, aber irgendwie fühlt sich bei der Hitze heute schon der Weg zur Kaffeemaschine nach Sport an. Ich hoffe, ihr bleibt cool, trinkt genug. Wir machen euch den Dienstag musikalisch ein bisschen leichter mit den 30 Minuten Hits im Mehr Musik Sommer. Und der hier gibt euch jetzt noch den richtigen Schub für den Vormittag. Hier ist Hitradio RT1 mit Ray Dalton und Blood Running.

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8: Der Hitzesommer geht in die nächste Runde. Sonne pur und Top-Temperaturen heute um die 37 Grad. Gegen Abend wieder mehr Wolken und eventuell auch mal ein Gewitter.
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10: Mit Fabian Schütz. Guten Tag. Die Bahn schreibt ja erstmal seit 7 Jahren wieder schwarze Zahlen. Pünktlicher ist sie aber nicht geworden. Letzten Monat war fast wieder jeder zweite Fernzug zu spät, das den zweiten Monat in Folge. Die Bahn nennt Baustellen und Anlagestörungen als häufigste Ursache. Das Niedrigwasser in vielen großen deutschen Flüssen wird offenbar zu einem immer größeren Problem. Das Institut der deutschen Wirtschaft rechnet deshalb auch mit Lieferengpässen, weil beispielsweise am Rhein die Schiffe nur einen Bruchteil an Ware liefern können, um nicht auf Grund zu laufen. Auch Tiere sind in Not. In Niederbayern wurde extra Wasser in die Donau gepumpt, damit keine Fische sterben. Wasserretter haben in Schwaben gleich 3 Kinder eines Elternpaares vor dem Ertrinken retten müssen. In Senden war erst das 3-jährige Kind im hüfthohen Wasser unbeaufsichtigt fast untergegangen. Retter holten es aus dem See und ermahnten die Eltern, besser aufzupassen. Nur wenig später waren ein 5- und ein 7-jähriges Kind der gleichen Familie kurz vorm Ertrinken. Auch sie wurden gerettet. Die Familie musste den See dann verlassen. Die Wasserwacht rät allen Eltern, ihre Kinder im Auge zu behalten. Schwimmpuffer allein reichen an Baggerseen an Sicherheit nicht aus. Der Countdown für die Eishockeysaison läuft bereits. Jetzt im Hochsommer bereiten sich die Teams vor, darunter auch die Augsburger Panther. Defensivneuzugang Maximilian Glötzl freut sich am RT1-Mikrofon.
11: Wir hatten einen harten Sommer, wir haben hart und gut trainiert, wir sind fit. Aber wir freuen uns jetzt, wenn es natürlich endlich wieder aufs Eis geht, weg aus dem Kraftraum und ja, dann auch bald der Saisonstart in Ziel ist.
10: Der AEV startet dann am 18. September gegen Nürnberg in die DEL. Der ERC Ingolstadt bekommt es mit Iserlohn zu tun. In den nächsten Wochen stehen für alle, die es kaum erwarten können, noch Testspiele an.
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8: Die neuesten Blitzer stehen in Augsburg auf der Werntachstraße und auf der Neuburger Straße. Dann wird geblitzt zwischen Zusamzell und Welden und in Neuburg auf der Berliner Straße.
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8: Halbe Stunde kommt obendrauf auf der A9 Richtung München zwischen dem Rastplatz Barerweier West und Langenbruck 6 Kilometer Stau. Und wenn ihr auch noch einen Stau oder einen Blitzer entdeckt, dann gebt es uns gerne durch. Wir geben es weiter. 08000 96 7 96 7, da erreicht er uns. Gute Fahrt euch.
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8: Und schon ist der Dienstag wieder ein Stück weiter. Bis zur Mittagspause ist jetzt auch nicht mehr allzu weit. Und wir begleiten euch durch diesen heißen Sommertag mit Tiffany Harris und Vertigo.
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13: Die Mittagspause gibt's heute inklusive Sonnenschein und Sommer pur. Dazu wird's richtig heiß mit bis zu 37 Grad Top-Temperatur. Später sind einzelne kräftige Gewitter möglich.
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13: In Augsburg wird auf der Berliner Allee und auf der Wertherstraße geblitzt. In Haberskirch, auf der Hadobertstraße und zwischen Zusamzell und Welden steht auch noch ein Blitzer.
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13: Das meiste los ist momentan auf der A9 Richtung Nürnberg. Einmal zwischen Manching und Ingolstadt Nord. Stau auf 4 Kilometern und 6 Kilometer sind es in der Gegenrichtung zwischen Manching und dem Rastplatz Rohrbach-Ottersried. Da kommen 30 Minuten on top. Ansonsten noch die B300 Richtung Schrobenhausen zwischen dem Abzweig nach Geisenfeld und der A9 bei Langenbruck. Steht ein defekter LKW. Staus und Blitzer, wenn noch was fehlt. Ihr ruft gerne durch über die 08000 96 7. Und damit haben wir es kurz nach 11:30. Die Mittagspause blinzelt schon langsam um die Ecke. Und bis soweit ist, nehmen wir schon mal so ein bisschen das Tempo raus mit eurer Lieblingsmusik und Sound zum Puls runterfahren. Kommt jetzt von Megastar Taylor Swift, Elizabeth Taylor. Ich bin Alex Kunz. Hi!

seid mittendrin in der ersten Ferienwoche. Schönen Dienstag mit Hitradio RT1 um 11:45. Und geht's euch auch so, jetzt in den Ferien? Die Hälfte der Kollegen im Urlaub und irgendwie ist es auf der Arbeit angenehmer und ruhiger als sonst. Und genau so soll es auch bei uns klingen. Also am besten gleich Radio lauter drehen und die Sommer-Vibes reinlassen. Im Mehr Musiksommer mit den 30 Minuten Hits. Hier ist Michael Schulze und 5 AM.

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2: Der Dienstag läuft heute wieder im Hochsommermodus. Viel Sonne bis zu 37 Grad und erst am Abend können von Süden her wieder örtlich kräftige Hitzegewitter entstehen.
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3: Mit Fabian Schütz. Guten Tag. Trotz Rekordzahlen bei den Reisenden bleibt die Bahn weiter unpünktlich. Letzten Monat kam fast jeder zweite Fernzug zu spät, das schon den zweiten Monat in Folge. Die Bahn nennt Baustellen und Anlagestörungen als häufigste Ursache, teils auch wegen der Hitze. Das marode Netz muss demnach auch dringend saniert werden. Dieses Jahr hat die Bahn erstmals seit 7 Jahren wieder Gewinne eingefahren. Großaufgebot in Augsburg. Die Polizei hat in einer Asylunterkunft 2 Leichen entdeckt. Ein 39-jähriger Araber und ein 54-jähriger Iraker sind im Stadtteil Hornstetten offenbar getötet worden. Noch in der Nacht hat die Polizei einen Tatverdächtigen festgenommen. Dabei soll es sich um einen 29-jährigen Syrer handeln. Was sich dort genau zugetragen hat, wird derzeit noch ermittelt. Der Einsatz hatte auch in der Nachbarschaft für Aufregung gesorgt. Gleich an der deutschen Grenze zu den Niederlanden steht der Wald in Flammen. Der Brand breitet sich bei Limburg offenbar weiter aus und konnte bislang noch nicht unter Kontrolle gebracht werden. Ein Campingplatz mit 300 Urlaubern wurde sicherheitshalber evakuiert. Weil der Wind ständig dreht, tut sich die Feuerwehr zusätzlich schwer, das Feuer zu löschen. Wer dem Ferienstau entkommen wollte, fährt wahrscheinlich erst heute in den Urlaub. Einen Vorteil haben auch die Last-Minute-Angebote bei den Reisebüros. Unter anderem in Augsburg oder Neuburg zeigt sich, dass Türkei-Urlauber jetzt noch ein Schnäppchen machen können. In Dillingen oder dem Allgäu sind gerade Mittelmeerurlauber im Trend, wobei es eben in der Türkei fürs Geld mehr gibt als beispielsweise in Griechenland.
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2: Die neuesten Blitzer stehen in Augsburg auf der Leitershofer Straße Richtung Stadt Bergen. Auf der Wertherstraße wird geblitzt zwischen Zusamzell und Welden und in Haberskirch auf der Hardobertstraße.
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2: Stau gibt's auf der A9 Richtung Nürnberg zwischen Manching und Ingolstadt Nord auf 4 Kilometern. Zeitverlust circa 20 Minuten und eine halbe Stunde on top kommt in der Gegenrichtung. A9 Richtung München zwischen Manzing und dem Rastplatz Rohrbach-Ottersried Stau auf 6 Kilometern. Und wenn ihr noch einen Stau oder einen Blitzer seht oder euch vor die Linse springt, dann ruft gerne durch. Euer Draht zu uns ins Studio ist die 0800 697 697. Gute Fahrt.
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2: Jawohl, die erste Hälfte vom Tag ist geschafft. Jetzt dürft ihr ruhig mal kurz durchatmen und den Rest übernehmen wir mit eurer Lieblingsmusik. Hier ist One Republic und Need Your Love.
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0: Dienstag, Mittag, 20 nach 12. Schön, dass ihr mit dabei seid. Hier ist Hitradio RT1. Und geht's euch um die Zeit manchmal auch so? So dieses kleine Mittagstief in der Pause. Gerade jetzt bei der Hitze vielleicht auch noch so ein bisschen mehr. RT1-Hörerin Franzi, wie ist denn das bei dir?
1: Normalerweise ist nach der Mittagspause immer so ein bisschen das Tief. Aber heute hat meine Kollegin Ben & Jerry's Eis ins Gefrierfach getan. Und das würde ich dann nachher essen, um wieder aus dem Tief zu kommen. Und wir haben jetzt auch immer Cola Zero im Haus. Das ist auch gut.
0: Also ich hoffe, ihr habt genug Abkühlung in der Arbeit oder daheim. Die frischen Hits, die bekommt ihr von uns. Hier schon der nächste. Lady Gaga mit Abracadabra.

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3: Wenn ihr heute Nachmittag draußen unterwegs seid, nehmt genug zu trinken mit, sucht euch einen Schattenplatz. Die Sonne knallt wieder ordentlich runter bei bis zu 37 Grad. Ab morgen gibt's immer mal wieder eine kleine Abkühlung.
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3: Ihr werdet geblitzt in Augsburg auf der Leitershofer Straße Richtung Stadt Bergen, dann auf der Wertachstraße, Haberskirch, Hadobertstraße und Blitzeanhänger. Der steht in Delching auf dem Winterbrückenweg.
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3: Stau auf der A9 Richtung Nürnberg zwischen Manching und Lenting auf 7 Kilometern. Zeitverlust in dem Bereich ca. 25 Minuten. Und in der Gegenrichtung kommt nochmal eine halbe Stunde obendrauf zwischen Manching und dem Rastplatz Rohrbach-Ottersried. 6 Kilometer Stop and Go. Und in Donauwörth auf der Neudecker Allee hat es einen Unfall gegeben. Und zwar vor der Einfahrt zum Krankenhaus. Da kann es zu Behinderungen kommen. Und ihr gebt uns wie immer Bescheid, wenn ihr einen Stau oder einen Blitzer entdeckt. Läuft ganz easy über die 08000 697 96 7. Und damit haben wir es kurz nach 12:30 und vielleicht seid ihr gerade auf dem Weg in die Mittagspause oder schon wieder zurück an die Arbeit. Wo auch immer ihr gerade steckt, wir sind mit dabei und bringen euch ganz entschleunigt in die zweite Tageshälfte mit Lieblingsmusik von Holly Humberstone. Hier ist ihr bester aktueller Hit, To Love Somebody.

Schönen Dienstag mit Hitradio RT1. Wir haben es da 12:15. Und wahrscheinlich läuft die Klimaanlage bei euch gerade auf Anschlag. Oder ihr wünscht euch ganz dringend eine. Aber völlig wurscht, wie heiß der Tag heute noch wird. Wir drehen für euch im Mehr Musiksommer die gute Laune. Noch ein Stück weiter nach oben. Hier ist Bruno Mars mit I Just Might.

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4: Auch am Nachmittag ist ordentlich Schwitzehitze angesagt. Die maximale Ladung Sonne gibt zum Top-Temperaturen bis zu 37 Grad. Die nächsten Tage bleibt es zwar schön, aber zwischendrin sind dann auch mal Schauer drin und es kühlt so ein bisschen runter.
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5: Mit Fabian Schütz. Guten Tag. Jetzt reicht's dem Bundeskartellamt und es ermittelt gegen die Ölkonzerne. Obwohl der Ölpreis gerade deutlich sinkt, bleiben die Spritpreise teils deutlich über 2 Euro. Das Kartellamt will jetzt wissen, warum. Auch der ADAC hatte das schon beanstandet und glaubt, dass die Tankpreise bald wieder sinken müssen. Ein Großaufgebot der Polizei durchsucht in Augsburg das Gelände einer Asylunterkunft. Dort hat es in der Nacht offenbar 2 Morde gegeben. Ein verdächtiger 29-jähriger Syrer wurde festgenommen. Er soll demnach einen 39-jährigen Araber und einen 54-jährigen Iraker im Stadtteil Hornstetten getötet haben. Zu den Hintergründen wird jetzt ermittelt. Wie er die beiden Männer umgebracht haben soll, wollte die Polizei auf RT1-Anfrage noch nicht bekannt geben. Eine kuriose Festnahme gab es dafür gestern Nachmittag in Ingolstadt. Ein 40-Jähriger hat dort am helllichten Tag gegen die Polizeiwache gepinkelt und wollte auch nicht aufhören, als die Polizisten rauskamen. Die wollten ihn erst einfach wegschicken. Auch das wollte er nicht, ebenso wenig wie seinen Namen angeben oder einen Alkoholtest machen. Am Ende landete er in der Zelle. Der Countdown für die Eishockeysaison läuft. Jetzt im Hochsommer bereiten sich die Teams vor, darunter auch die Augsburger Panther. Defensiv-Neuzugang Maximilian Glötzl freut sich schon.
6: Wir hatten einen harten Sommer, wir haben hart und gut trainiert, wir sind fit. Aber wir freuen uns jetzt, wenn es natürlich endlich wieder aufs Eis geht, weg aus dem Kraftraum und ja, dann auch bald der Saisonstart in Ziel ist.
5: Der AEV startet dann am 18. September gegen Nürnberg in die DEL. Der ERC Ingolstadt bekommt es mit Iserlohn zu tun. In den nächsten Wochen stehen für alle, die es kaum erwarten können, noch Testspiele an.
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4: Die neuesten 3 Blitzer stehen in Augsburg auf der Wertherstraße und auf der Leitershofer Straße Richtung Stadtbergen und zwischen Susanzell und Welden wird auch noch geblitzt.
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4: Stau auf der A9 einmal Richtung Nürnberg zwischen Manching und Lenting auf 9 Kilometern und in der Gegenrichtung zwischen Manching und dem Rastplatz Rohrbach-Ottersried auf 6 Kilometern. Zeitverlust in dem Bereich circa eine halbe Stunde. Und dann Vorsicht, Gegenstände auf der rechten Spur auf der B17 Richtung Augsburg zwischen der Abfahrt Stadtbergen und dem Uniklinikum bzw. der Abfahrt Kobelweg. Staus und Blitzer, wenn noch was fehlt, 08000 96 7 96 7. Sagt uns gerne Bescheid und kommt gut und sicher ans Ziel. So, rein in die zweite Tageshälfte, egal ob Feierabend schon in Sicht oder noch ein paar Stunden Arbeit. Wir bringen euch mit der richtigen Musik durch diesen heißen Dienstag. Jetzt mit Olivia Rodrigo und Drop Dead.
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0: ist das bitte für ein Megasommer in diesem Jahr? Auch heute wieder Sonne pur bis zu 37 Grad. Heißt für euch heute wieder viel trinken und zwar mindestens 3 Liter. Wir halten uns auch dran hier bei Hitradio RT1 und nutzen die Pause für ein bisschen lokale Werbung. Sind gleich wieder da.
1: Bitte bleiben Sie dran. Trinkpause. Bis dahin etwas Werbung.
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22: Der Hitzesommer geht in die nächste Runde, auch am Nachmittag. Gibt's die maximale Ladung Sonne und bis zu 37 Grad. Abends sind dann vor allem im Süden einzelne kräftige Gewitter möglich.
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22: Die neuesten drei Blitzer stehen in Augsburg. Einmal Eindlinger Straße, dann auf der Firnhaber Straße und einen Blitzeranhänger haben wir noch in Derching auf dem Winterbrückenweg.
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22: Die einzigen Staus gibt es momentan auf der A9. A9, einmal Richtung Nürnberg zwischen Manching und Ingolstadt Nord auf 3 Kilometern und das Doppelte haben wir in der Gegenrichtung zwischen Manching und dem Rastplatz Rohrbach-Ottersried. Da braucht ihr circa eine halbe Stunde, bis ihr dran vorbei seid. Lasst euch nicht stressen, kommt gut durch und sagt uns Bescheid, wenn ihr einen Stau oder einen Blitzer entdeckt über die 08000 96 7 96 7. Und damit haben wir es ganz genau 13:30 und für alle, die arbeiten, ich hoffe, ihr habt bald Feierabend oder seid der Abkühlung schon wieder ein Stück näher gekommen. Für alle, die schon auf dem Weg zum Kaltgetränk oder zur Eisdiele sind, genießt den schönen Sommertag. Bei uns kriegt ihr noch eine extra Ladung Sonne aus dem Radio. Die nächsten 2 Minuten von Alex Warren und Fever Dream. Ich bin Alex Kunz, hi!

viertel zwei schon wieder. Schönen Dienstag mit Hitradio RT1 und jede Wette, viele von euch sind gerade auf dem Weg zum Freibad, an See oder springen gleich in den Pool. Und dann gibt's noch die, die noch eine ganz lange To-Do-Liste für heute haben. Wenn ihr auch dazu gehört, haltet durch, den Sommer holen wir trotzdem schon mal zu euch mit Musik, die nach Sonne, guter Laune und Freibad klingt. Dafür gibt's den Mehr Musiksommer mit den 30 Minuten Hits und Kamrat mit Be Mine.

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1: Also wer heute eine Jacke trägt, der ist wirklich ein ganz harter, ne? Bei 37 Grad. Respekt. Komplett nass geschwitzt von oben bis unten. Aber am Abend gibt es wieder ein paar erfrischende Schauer und Hitzegewitter. Tatsächlich morgen dann nur so 30 Grad, ist fast erfrischend. Und dann so am Donnerstag, Freitag 28 Grad zum Stoßlüften.
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2: Mit Sophia Schuhn, guten Tag. Das Bundeskartellamt zieht jetzt die Bremse wegen der hohen Spritpreise und hat gegen alle Raffineriebetreiber in Deutschland Verfahren eingeleitet. Obwohl der Ölpreis gerade deutlich sinkt, bleiben die Spritpreise teils bei deutlich über 2 Euro pro Liter. Die Behörde will prüfen, welche Kosten den Unternehmen tatsächlich entstanden sind und ob die verlangten Preise dadurch gerechtfertigt werden können. 2 Mineralölkonzerne haben bereits versucht, gerichtlich dagegen vorzugehen, sind aber vorerst gescheitert. In Bayern gibt es immer weniger Brauereien. Letztes Jahr gab es im Freistaat 13 Brauereien weniger als im Jahr davor. Die Zahl ist auf knapp 560 gesunken. Bundesweit mussten etwa 100 schließen. Grund ist die gesunkene Nachfrage. Alkoholfreies Bier gleicht die Verluste allein nicht aus. Trotzdem bleibt Bayern das Bundesland mit den meisten Brauereien.
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2: In Hohnstetten hat ein Großeinsatz der Polizei für Aufregung gesorgt. In der Asylunterkunft in der Inninger Straße haben Einsatzkräfte gestern Nachmittag 2 Leichen gefunden. Ersten Erkenntnissen zufolge handelt es sich dabei um einen 39-Jährigen und einen 54-Jährigen. Die Polizei nahm noch in der Nacht einen tatverdächtigen 29-Jährigen fest. Zu den Hintergründen will sich die Polizei auf RT1-Nachfrage bislang nicht äußern. Die Kripo ermittelt jetzt wegen zweifachen Totschlags und sucht auch heute weiter das nähere Umfeld der Asylunterkunft ab.
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1: Und die stehen in Neuburg im Stadtteil Neuzell. Da wird am Zellersee in der 30er-Zone geblitzt, so heißt die Straße. Und in Augsburg auch ganz viele Blitzer heute. Eindlinger Straße, Firnhaber Straße, Berliner Allee und Wertachstraße.
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1: Vorsicht auf der A96 München Richtung Lindau zwischen dem Rastplatz Wertachtal Nord und Mindelheim. Da steht ein kaputter LKW auf der rechten Spur. Und wen habe ich jetzt dran? Hier ist Julia. Hi.
3: Hallo, hier ist Stefanie Sorgen, Kind B17. In nördlicher Richtung, also nach Augsburg-Rhein, Höhe Inningen staut sich gerade. Da sind Mäharbeiten. Und dann haben wir noch das nächste, 2 Pannenautos mit Feuerwehreinsatz. Kurz bevor es auf die Eingleiserstraße rausgeht. Also 2-mal Stau hintereinander.
1: Vielen Dank fürs Melden und das bei der Hitze. Passt gut auf euch auf und danke an die Jungs von der Feuerwehr, die immer so schnell an der Stelle sind und helfen. Habt ihr noch etwas? Ihr könnt jederzeit eine WhatsApp schicken oder durchklingeln. Das geht über die 08000 96 7 96 7. Danke euch und kommt gut an.
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1: Also heute ist die Sonne komplett auf Anschlag. Mehr geht schon fast nicht mehr. Indoor jeglicher Art schenkt wenigstens ein bisschen Hoffnung. Und eure Lieblingssongs, die schenken euch so einen kleinen frischen Kick. Und wir haben für euch gleich die Black Eyed Peas am Start. Party on, Party People. Ich finde, das geht immer, ja, auch gefühlt bei 45 Grad. Auch Kato, der darf jetzt an die Turntables. Hier ist für euch Turn the Lights Off. Let's go, schönen Dienstag.

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15: Heiß, heißer, dieser Dienstag ist verdammt heiß. 37 Grad in der Spitze, Leute. Mann, oh Mann, es schwitzt, es trieft alles. Wir freuen uns wie verrückt auf die Hitzegewitter und auch ein paar Schauer heute Abend. Die bringen tatsächlich ein bisschen Erfrischung. Morgen schon so 30 Grad, Donnerstag und Freitag sonnige 28 Grad. Wie angenehm.
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15: Viele Blitzer in Augsburg, einmal Eindlingerstraße, Firnhaberstraße, Berliner Allee und auch noch in der Wertachstraße.
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15: Vorsicht, ein Unfall auf der A96 München Richtung Lindau zwischen Bad Wörishofen und Mindelheim. Unfall mit einem LKW. Es befinden sich auch Personen auf der Straße. Und B17 Landsberg Richtung Augsburg zwischen Göckingen und Messe. Auch ein Unfall und es liegen Fahrzeugteile auf der rechten Spur. Bitte fahrt vorsichtig an das Stauende heran. Ihr verliert jetzt schon 15 Minuten. Und wer ist jetzt dran? Hier ist Julia. Hi.
16: Julia, hallo. Mal wieder der Postler, der Marco.
15: Hi.
16: Ich fahre gerade von meinem Zustellbereich zurück und zwar von Inningen, wollte auf die B17, aber die ist dicht bis Inningen schon. Da war eine Baustelle. Spur wird auf 2 auf 1 gemacht.
15: Das mögen wir Pendler ja besonders gerne, vor allem Richtung Rush Hour. Vielen Dank dir fürs Melden. Ich hoffe, du hast es gleich geschafft. Was machst du noch im Feierabend?
16: Ein bisschen Nachmittagssonne, ein bisschen später Motorrad fahren und noch mit die Kinder in den Pool.
15: Oh, geil. Adresse? Wieso frage ich nie nach der Adresse? Sie fragen, ob er sie mir geben würde, ja, dass ich auch mal kopfüber in eurem Pool darf. Viel Spaß, wir schicken euch rüber Huntricks mit Golden. 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

0: Hallo zusammen, ihr hört jetzt Radio RT1 am Dienstag und ich glaube, wir sind uns doch ziemlich alle einig, dass diese Fußball-Weltmeisterschaft in den USA, Kanada und Mexiko so polarisiert hat wie kaum eine andere, hat aber immerhin Michael Patrick Kelly zum glühenden Norwegen-Fan gemacht.
1: Die norwegischen Fußballfans haben den geilsten Move ever.
0: Und es war so klar, dass er das mal auf einem seiner Gigs nachmachen wollte. Ist stark, oder? Michael Patrick Kelly wird bei der nächsten Fußball-Europameisterschaft Norwegen die Daumen drücken. Mal schauen, wie weit die kommen. Hier ist Run Free, euer Lieblingssong.

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18: Der Schatten ist heute unser allerbester Freund. Vielen Dank. Oder auch der Eiskanal schön treiben lassen bei 37 Grad. Es ist der heißeste Tag der Woche. Wir freuen uns sehr auf die Hitzegewitter und auf die Schauer heute Abend. Morgen auch nochmal knackig warm. Es bleibt sonnig, auch am Donnerstag und Freitag. Da aber nur so 28 Grad. Sehr angenehm.
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20: Mit Sophia Schuhn. Guten Tag. Die Innenminister der EU geben der spanischen Stadt Ceuta nach dem Massenansturm von Migranten jetzt offenbar doch Rückendeckung. Nach dem Treffen am Vormittag lobten sie die spanische Regierung ausdrücklich und betonten, dass sie vorbildlich mit der Krise umgegangen ist. Zuvor hatten mehrere europäische Innenminister Spanien vorgeworfen, nicht rechtzeitig und nicht konsequent genug gegen den Migrantenansturm vorgegangen zu sein. Bei dem Treffen der EU-Innenminister ging es darum, wie die Außengrenzen besser geschützt werden können. Sind die hohen Spritpreise an den Tankstellen in ganz Deutschland gerechtfertigt? Das will das Bundeskartellamt jetzt herausfinden und hat Verfahren gegen die Mineralölkonzerne eingeleitet. Obwohl der Ölpreis gerade deutlich sinkt, bleiben die Spritpreise teils bei deutlich über 2 € pro Liter. Die Behörde will prüfen, welche Kosten den Unternehmen tatsächlich entstanden sind und ob die verlangten Preise dadurch gerechtfertigt werden können.

0: Bahnhofs auf Ausfälle und Verspätungen einstellen. Der Fahrgastverband Pro Bahn kritisiert jetzt den Schienenersatzverkehr. Demnach gibt's vor allem bei den Informationen Probleme. In der DB-App waren teilweise falsche Fahrzeiten hinterlegt. Außerdem sollen Ersatzbusse nicht eindeutig beschildert und teils überfüllt gewesen sein. Der Friedberger Bahnhof ist noch für 6 Wochen dicht.
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2: Und die stehen aktuell in Stadtbergen, Leitershofer Straße, und in Augsburg, Eindlinger Straße, Firnhaber Straße und Leitershofer Straße Richtung Stadtbergen.
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2: Vorsicht, ein Unfall auf der A96 München Richtung Lindau zwischen Bad Wörishofen und Mindelheim. Es befinden sich auch Personen auf der Straße. Dann B12 Buchloh Richtung Kempten zwischen Jengen und Germeringen steht auch ein kaputter LKW auf der Fahrbahn. Vorsicht, und auf der A96 München Richtung Lindau zwischen dem Rastplatz Wertachtal Nord und Mindelheim ist ebenfalls die rechte Spur wegen eines kaputten LKW gesperrt. Habt ihr noch etwas? Schickt gerne WhatsApp rein oder ruft uns an. Wir freuen uns. 08000 96 7 96 7. Danke euch und eine gute Weiterfahrt.
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2: Alles, aber auch wirklich alles heute Nachmittag bei Hitradio RT1 ohne Gewehr. Ich kann zugucken, wie meine Synapsen im Hirn zusammenschmilzen bei 37 Grad. Es ist heute nicht viel drin. Laut aufdrehen, wir hauen eure Lieblingssongs raus im Mehr Musik Sommer. Da dürfen Fastboy nicht fehlen. Woo, let's go! Oh, und jetzt im Auto über die B17 cruisen, Fahrtwind aufnehmen. Das ist richtig erfrischend, ja? Wobei, 37 Grad kann auch was von Sahara-Wind haben. Und zum Chillen in der Hängematte, the one and only darling Taylor Swift mit Elizabeth Taylor.

0: So, und jetzt geht's ab.
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0: So nämlich auf rt1.de oder auch über unsere kostenlose RT1-App könnt ihr euch was Schönes für die Sommerferien aussuchen. Fetzen im Europapark Rust, abschalten in der Therme Lindau oder mal VIP sein in den Bavaria Filmstudios. Wir machen alles für euch klar und Yvonne aus Königsbrunn, erstmal Chapeau. Ihr seid eine fünfköpfige Familie, du hast 3 Töchter. Ich habe nur einen Sohn und bin schon völlig platt. Wie machst du das?
3: Ja, es gibt immer solche und solche Phasen. Also momentan geht's. Jetzt sind ja Ferien, aber die letzten 2 Wochen vor den Ferien waren schon viel, viel los.
0: Das glaube ich, gell? Dann ist auch der Akku leer und dann sind die Kinder so drüber.
3: Aufgeregt und alles Mögliche, das stimmt.
0: So nämlich. Gut, dass jetzt endlich Ferien sind, endlich keine Schule und dafür viel Familienzeit. Das ist so wertvoll. Ihr habt euch die Alpentherme Ehrenberg ausgesucht. Warum?
3: Freibäder, ja, ich kenne mich jetzt nicht hier so gut aus. Und dann haben wir letztes Mal eben geschaut, wo das ist und haben wir gesagt, da würde man gerne mal hinwollen. Genau, aber das ist halt für uns einfach so nicht machbar, deswegen habe ich mich da beworben.
0: Was heißt nicht machbar? Darf ich dich das fragen?
3: Weil mein Mann ein Geringverdiener ist, also der verdient halt also schon sehr, sehr wenig. Mhm. Und dadurch, dass jetzt mein Elterngeld auch weggefallen ist, merkt man das halt komplett, dass da halt solche Sachen einfach absolut nicht machbar sind.
0: Aber jetzt, keine Sorgen, Yvonne, nur Freude, Liebe und eine ganz tolle Zeit mit deinen Liebsten in der Alpentherme Ehrenberg. Viel Freude, wir wünschen euch ganz, ganz viel Spaß.
3: Dankeschön, vielen, vielen lieben Dank.
0: So gerne, Yvonne. Oh, ist ganz gerührt. Ich muss ehrlich sagen, ich auch, ne? Wie Mamas wissen, was das bedeutet, ne? Wenn nie Zeit für die Liebsten bleibt und jetzt seid ihr dran. rt1.de oder über unsere kostenlose RT1-App registrieren für eure Sommerferien for free.

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14: Die Sonne, die brennt schon richtig auf dem Asphalt. Es ist ein wahnsinnig heißer Tag heute. Nochmal 37 Grad in der Spitze. Der heißeste Tag der Woche. Das ist aber auch schon der Zenit, Leute. Jetzt geht's abwärts, wortwörtlich. Und das tut auch mal ganz gut. Heute Abend schon Schauer- und Hitzegewitter. Morgen nochmal so knackige 30 Grad. Donnerstag und Freitag sonnige 28.
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14: Viele Blitzer sind heute am Start. Einmal Stadtbergen, Leitershofer Straße in Neuburg im Stadtteil Neuzell. Da stehen sie in der Zellerseestraße in der 30er-Zone. Und in Augsburg, Eindlinger Straße, Firnhaber Straße und Leitershofer Straße Richtung Stadtbergen.
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14: Vorsicht auf der A96 München Richtung Lindau zwischen Bad Wörishofen und Mindelheim. Ein Unfall mit einem LKW und Personen auf der Fahrbahn. Und wen habe ich jetzt dran? Hier ist die Julia. Hallo.
15: Hi, der Gerhard. Im Harburger Tunnel liegen komplett verstreut Reifenteile.
14: Alles klar, ist auch damit durchgegeben. Ich danke dir. Und habt ihr noch etwas? 08000 96 7 96 7 für eine WhatsApp oder einen Anruf. Kommt mir gut und sicher an eurem Ziel an. Ich hoffe, ihr habt genug zu trinken mit dabei. Ich glaube, ich ernähre mich mittlerweile nur noch von Wasser. Und dazu gibt's sonnig heiße Beats von J-Lo und David Guetta.

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Hallo zusammen, wir sind Hitradio RT1 am ultra heißen Dienstagnachmittag. Treffe ich vorhin Ramona Schwab aus eurer RT1 Morgenshow. Wir geben uns mal wieder die Senderklinke in die Hand. Sagt sie, ach, ich bin heute so gut im Flow. Ich gehe jetzt mal ins Gym bei 37 Grad. Es ist sogar zu heiß, um darüber zu lästern, ja. Aber dafür hat sie einen knackigeren Hintern als ich. Ich habe mir eben noch ein Stück Stokotorte reingepfiffen. Das geht immer, auch bei 37 Grad. Und alle Farben gehen auch.

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4: Kleiner Hydration Break Reminder. Bitte ganz, ganz viel trinken heute. Ich trinke zu wenig. Ich merke schon, ich kriege schon wieder Kopfdruck. Kann aber auch das bevorstehende Hitzegewitter sein, das heute Abend ansteht. Bringen auch ein paar Schauer mit. Dann kühlt's runter von den 37 Grad. Morgen nochmal knackig warm bei 30. Ist aber schon fast erfrischend im Vergleich zu heute. Und Donnerstag und Freitag 28 Grad.
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5: Mit Sophia Schuhn, guten Tag. Die Innenminister

0: genug gegen den Migrantenansturm vorgegangen zu sein. Die EU-Staaten wollen künftig geschlossener auftreten und unter anderem durch Frühwarnsysteme besser vorbereitet sein. Künstliche Intelligenz gewinnt immer mehr an Einfluss. Ein neues Forschungszentrum an der Uni Bayreuth soll herausfinden, was mit KI technisch möglich und was gesellschaftlich verantwortbar ist. Ziel der neuen Forschungseinrichtung ist es, die Entwicklung von KI so voranzutreiben, dass sie dem Allgemeinwohl dient. Kuriose Festnahme in Ingolstadt. Ein 40-Jähriger hat gestern mitten am Tag gegen die Polizeiwache gepinkelt und wollte auch nicht aufhören, als die Polizisten rauskamen. Die wollten den Mann erst wegschicken, den Anweisungen kam er aber nicht nach und wollte auch weder seinen Namen nennen noch einen Alkoholtest machen. Am Ende landete der 40-Jährige in einer Zelle.
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0: Der Volkslauf in Neuses findet dieses Jahr auch ohne Volksfest statt. Das musste die Stadt ja absagen, weil sich kein Festwirt gefunden hat. Die Siegerehrung des beliebten Laufs mit über 1000 Teilnehmern hat sonst immer im Festzelt stattgefunden. In diesem Jahr weicht Neuses auf das Lohwaldstadion aus. Dort ist auch der Start für die bis zu 6 Kilometer langen Routen, die durch den Lohwald und das Schmuttertal führen. Auf dem Volksfestplatz findet dann das Schmeckfestival statt. Dort stehen verschiedene Foodtrucks und es gibt Programm. Der Volkslauf startet Ende September.
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2: Und die stehen auf der A8 Augsburg Richtung Stuttgart. Da gibt es eine Abstandsmessung, genauso in Stadtbergen in der Leitershofer Straße und Neuburg, Stadtteil Neuzell, Straße am Zellersee in der 30er-Zone. Da wird auch noch geblitzt.
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2: Dann schauen wir mal auf die B12 Buchloe Richtung Kempten zwischen Jengen und Germeringen. Da steht ein kaputter LKW auf der Fahrbahn. Dann haben wir noch die Mehringer Straße in Königsbrunn ab Mandichosee Richtung Königsbrunn. Da verliert ihr noch 10 Minuten. Und in Harburg, da staute sich Richtung Nördlingen vor dem Tunnel wegen Tunnelwartungsarbeiten. Und Vorsicht, es liegen auch Reifenteile auf der Fahrbahn und zwar in beiden Richtungen. Da verliert ihr aktuell auch knapp 15 Minuten. Habt ihr noch etwas? Ihr könnt jederzeit durchklingeln oder auch gern eine WhatsApp schicken. Das geht über die 08000 96 7 96 7. Vielen Dank euch und kommt gut und sicher an eurem Feierabend an.
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2: Hallo, hallo, Ferienkinder. Ja, ich bin neidisch. Ich bin unfassbar neidisch auf euch, dass ihr im Moment nicht ran müsst bei dieser Hitze. Sei euch aber von Herzen gegönnt. Noch fast 5,5 Wochen Ferien, aber wir machen es uns auch schön. Ja, wir haben auch Party on Party People mit euren Lieblingssongs. Gleich ist Calvin Harris am Start. Ah, der ist so schön. Tonight? No, no. Geil. After Work Feeling, kurz nach 4. Ich meine, wer kann sich denn bei der Hitze wirklich konzentrieren? Bitte Laptop runterfahren oder mit an den Kuhsee nehmen, schön auf die Schenkel. Da kann man ja so tun, als ob. Und dazu gibt's noch One Republic mit Need Your Love in eurem Mehr Musik Sommer.

0: Ein hochsommerliches Hi von uns, Hitradio RT1. Hier ist Julian, wen habe ich da jetzt dran? Hallo.
1: Hallo Julia, da ist der Tom. Servus. Du, wenn ich das vorhin noch richtig gesehen habe in eurer Verkehrsmeldungenliste in der App, dann habt ihr da die Meldung von der A8 noch nicht über den Abstand, über die Abstandsmessung, oder?
0: Ist da eine Abstandsmessung A8 Richtung Stuttgart Höhe Zusmarshausen, der Klassiker?
1: Ja, genau.
0: Und die ist da?
1: Ja, prima, okay. Hast du aber schon gehabt, oder?
0: Nee, die mache ich jetzt gleich das erste Mal. Eigentlich bist du jetzt doch mein erstes Mal, wenn ich ehrlich bin. Es ist die Hitze.
1: Das Wetter macht irgendwie das Hirn ein bisschen pumpig, ja, ich weiß schon.
0: Es stimmt.
1: Ich fühle mich gerade wie Toast Hawaii.
0: Ich mich auch. Oh Gott, ich habe so ein Loch in der Birne. Ich hatte ein Abstandsmesser eben schon. Tom, sorry, hier alle auch. Das wird nichts mehr bei der Hitze. Ich bin jetzt still. Hier ist für euch Michael Schulte mit 5 AM.

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16: Hallo, hier ist das Team Eiswürfel. Meine Güte, es ist 16:30 und wir messen 36 Grad. Also das sind mal wirklich Hochsommerferien Deluxe. Es bleibt sehr warm. Heute Abend, so gegen 9 Stand jetzt, kommen dann erste Hitzegewitter und Schauer. Morgen in Anführungsstrichelchen nur 30 Grad. Es bleibt weiterhin sonnig bis zum Start ins Wochenende. Da erfreuen wir uns mal über 28 Grad.
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16: Geblitzt wird in Lenting an der Ortsausfahrt Richtung Etting. Es gibt eine Abstandsmessung auf der A8 Augsburg Richtung Stuttgart, Höhe zu Smashausen. Und in Augsburg selbst blitzen sie noch in der Eindlinger Straße.
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16: Mensch, es sind doch Sommerferien. Für meinen Geschmack ein bisschen zu viel los. Wir schauen mal auf die A7 Füssenreute Richtung Ulm. Zwischen Illertissen und Wöhringen liegen Reifenteile auf der Fahrbahn. Und in der Gegenrichtung zwischen Dettingen an der Iller und Bergheim ein größerer Gegenstand auf der Straße. Vorsicht. Dann B12 Buchloh Richtung Kempten. Zwischen Jengen und Germeringen ein kaputter LKW. Und ihr habt Stop and Go in Königsbrunn. Auf der Mehringer Straße ab Mandichosee Richtung Königsbrunn. Da kommen noch mal so 15 Minuten obendrauf. Habt ihr noch etwas? Wir freuen uns über eine WhatsApp oder ihr ruft einfach schnell an 08000 96 7 96 7. Ansonsten Direktamente an den Autobahnsee. Entspannen, Hirn aus und Olivia Rodrigo an. Die geht immer. Sie ist zauberhaft. Hier ist Drop Dead. 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

0: Ein heißes Hi von uns, Hitradio RT1. Im Hochsommer, da brauchen wir auch fette, hochsommerliche Beats. Und zum Glück hat Ramona Schwab aus eurer RT1 Morgenshow eine echt heiße Perle für euch gefunden.
1: Topic und Becky G, vielen Dank euch für Ferienfeeling XXL mit richtig heißen Beats. Da hören wir gleich die Eiswürfel ins Glas purzeln. Party on in der Arbeitsküche und wir sind jetzt mal ganz kurz not available und feiern den brandneuen Sommersound in der RT1 Playlist. Hier ist Sorry Papi, der Hitradio RT1 Hit-Tipp der Woche.

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14: Oh, wie hart, jetzt in das Auto einsteigen zu müssen, das den ganzen Tag in der prallen Sonne stand. Good luck, ihr schafft das. Es steht mir noch bevor. Ja, ich grinse jetzt nicht zu breit. Wir messen immer noch 36 Grad. Und Stand jetzt kommt gegen 21 Uhr heute mal ein Hitzegewitter und mal einen Schauer runter. Morgen dann nochmal knackig warm bei 30 Grad. Donnerstag und Freitag sonnig bei 28.
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15: Mit Sophia Schuhn, guten Tag. Die EU will ihre Außengrenzen künftig stärker schützen und besser auf Krisensituationen wie den Massenansturm von Migranten auf die spanische Stadt Ceuta vorbereitet sein. Ein Vorschlag ist, Frühwarnsysteme weiterzuentwickeln, indem zum Beispiel soziale Medien ausgewertet werden. Letzte Woche hatten ja zehntausende Migranten die spanische Stadt gestürmt. Das hatte eine hitzige Debatte über den Schutz der europäischen Außengrenzen ausgelöst. Inzwischen sind fast alle Migranten nach Marokko zurückgekehrt. Die EU-Staaten haben heute betont, dass sie geschlossen hinter Spanien stehen. FIFA-Präsident

0: Trump noch andere US-Regierungsmitglieder angerufen. Mehrere europäische Verbände haben ihre Unterstützung für seine Wiederwahl im März bereits zurückgezogen.
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0: In Hohnstetten hat ein Großeinsatz der Polizei für Aufregung gesorgt. In der Asylunterkunft in der Inninger Straße haben Einsatzkräfte gestern Nachmittag zwei Leichen gefunden. Ersten Erkenntnissen zufolge handelt es sich dabei um einen 39-Jährigen und einen 54-Jährigen. Die Polizei nahm noch in der Nacht einen tatverdächtigen 29-Jährigen fest. Zu den Hintergründen will sich die Polizei auf RT1 Nachfrage bislang nicht äußern. Die Kripo ermittelt jetzt wegen zweifachen Totschlags und sucht auch heute weiter das nähere Umfeld der Asylunterkunft ab.
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2: Die stehen in Lenting an der Ortsausfahrt Richtung Etting. Dann gibt es noch eine Abstandsmessung auf der A8 Augsburg Richtung Stuttgart, Höhe Zusmarshausen. Und in Derching ein Blitzeranhänger im Winterbruckenweg.
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2: Ach, ihr könnt einfach durchfahren. Es ist alles frei. Wunderbar. Entdeckt ihr dabei noch etwas? 08096 7 96 7. Dankeschön.
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2: Die geschwollenen Waden und Beine und Füße, die dürfen jetzt ins Planschbecken. Gell, die lieben Kleinen durften den ganzen Tag darin rumplanschen. Jetzt sind wir mal dran. Ihr habt euch den Feierabend verdient. Und die fetten After-Work-Beats, die gibt's von uns. Bebe Rexha, Ladies and Gentlemen. New Religion. Oder aber einfach abhängen in der Hängematte, Picknickdecke auswerfen. Relax. Mit den Jungs von Temper City. Hier ist für euch

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12: Heute wird es auch wieder eine sehr, sehr heiße Nacht. Ist die Frage, mit was schläft man überhaupt? Wir messen ja immer noch 36 Grad um 5:30. Hochsommer pur in Augsburg und der Region. Ein paar Hitzegewitter und Schauer sind möglich, kommen aber nicht überall runter. Morgen deshalb nochmal recht heiß bei 30 Grad. Donnerstag und Freitag auch wundervoll sonnig, aber ein bisschen abgekühlter.
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12: Geblitzt wird in Lenting an der Ortsausfahrt Richtung Etting. Dann gibt es noch eine Abstandsmessung auf der A8 Augsburg Richtung Stuttgart, Höhe Zusmarshausen. Und in Augsburg stehen sie in der Eindlinger Straße.
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12: Und sie habt ihr. Es ist alles frei. Kommt gut und sicher zu Hause an. Seht ihr dabei etwas? Schickt mal schnell eine WhatsApp rüber oder ruft an. Wir freuen uns. 08000 96 7 96 7. Ihr dürft Fahrtwind aufnehmen. Zusammen mit Tiffany Ares. Hier ist Vertigo.

0: zusammen. Ihr hört Hitradio RT1 in den Hochsommerferien. Am liebsten den ganzen Tag halbnackt am Wasser flacken. Das findet auch Sebastian aus unserem RT1-Team richtig super. Ganz selbstlos ist er mal für uns rausgefahren.
1: Servus Julia, liebe Grüße vom Lech. Ich stehe hier mit dem Johannes. Johannes, wie ist denn das Wetter heute?
2: Das Wetter ist super, sehr warm. Wir sind erst aus Norwegen angereist. Ich lebe in Norwegen und wir sind aus der Kälte angereist. Und deswegen ist es noch extra wichtiger für uns abzukühlen bei der Hitze.
1: Sehr gut, dann würde ich sagen, dann gehen wir jetzt noch eine Runde planschen und unser Like des Tages geht raus an all die Badeseen, Flüsse und Schwimmbäder in der Region und damit zurück zu dir ins Studio.
0: So nämlich, ja, wobei eigentlich ist das ja heute so ein kleiner Doppel-Like des Tages. Warmly welcome, liebe Urlauber, die bei uns ihre Ferien verbringen. Ihr habt es gerade gehört, Norweger war auch am Start. Ja, wir sind voll der Urlaubs-Hotspot. Definitiv ein Doppel-Like heute. Und jetzt hopp hopp, ab mit euch ans Wasser. Und schön relaxen zum Feierabend mit Alex Warren und Ordinary.
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3: Viel Sonne, teilweise kommen später ein paar Wolken dazu und es sind Wärmegewitter möglich. In der Nacht unterschiedlich bewölkt, eventuell Schauer und Gewitter, die sich dann aber nach Norden über die Donau wegverziehen. Tiefstemperatur 16 Grad, morgen erstmal noch Sonnenschein, im Laufe des Nachmittags dann vom Allgäu her Schauer und Gewitter. Zum Teil recht kräftig, Toptemperatur 24 Grad. Nee, 34 Grad, das andere war Wunschdenken.
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4: Mit Sophia Schuhn, guten Abend. Die EU will ihre Außengrenzen künftig stärker schützen und besser auf Krisensituationen wie den Massenansturm von Migranten auf die spanische Stadt Ceuta vorbereitet sein. Ein Vorschlag ist, Frühwarnsysteme weiterzuentwickeln, indem zum Beispiel soziale Medien ausgewertet werden. Letzte Woche hatten zehntausende Migranten die spanische Stadt gestürmt. Das hatte eine hitzige Debatte über den Schutz der europäischen Außengrenzen ausgelöst. Inzwischen sind fast alle Migranten nach Marokko zurückgekehrt. Die EU-Staaten haben heute betont, dass sie geschlossen hinter Spanien stehen. In mehreren beliebten Urlaubsländern wüten weiter heftige Waldbrände. Unter anderem in einem Naturschutzgebiet im Osten der Niederlande konnte die Feuerwehr die Flammen bislang nicht unter Kontrolle bringen. Ein nahegelegener Campingplatz musste evakuiert werden. Im US-Bundesstaat Washington haben Brände ganze Wohngebiete verwüstet. Westlich von Athen gibt's dafür Entwarnung. Das Feuer westlich der griechischen Stadt ist größtenteils gelöscht.
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4: Bahnpendler zwischen Hochzoll und Dasing müssen sich aktuell wegen der Sperrung des Friedberger Bahnhofs auf Ausfälle und Verspätungen einstellen. Der Fahrgastverband Pro Bahn kritisiert jetzt den Schienenersatzverkehr. Demnach gibt's vor allem bei den Informationen Probleme. In der DB-App waren teilweise falsche Fahrzeiten hinterlegt. Außerdem sollen Ersatzbusse nicht eindeutig beschildert und teils überfüllt gewesen sein. Der Friedberger Bahnhof ist noch für 6 Wochen dicht.
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3: Die neuesten für euch. A8 Augsburg Richtung Stuttgart, Abstandsmessung auf Höhe Zusmarshausen und in Derching im Winterbrückenweg, da steht ein Blitzeranhänger.
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3: A7 Fürstenreute Richtung Ulm zwischen Bergheim und dem Rastplatz Brühl Ost liegen Gegenstände rum. A9 München Richtung Nürnberg zwischen Manching und Lenting, unser täglicher A9-Stau von 8 Kilometern bisher. Staus und Blitzer an die 08000 96 7 96 7. Vielen Dank, euch allen gute Fahrt. Menno, erst Dienstag, aber wenigstens schon mal das richtige Ende vom Arbeitstag und das ist ja wohl definitiv das beste Feierabendwetter, das man sich wünschen kann. Und wir packen euch gleich noch den richtigen Soundtrack dazu in die Boxen. Dua Lipa, Miley Cyrus, Kamrat und. Ich bin Alexander Wohlrab, euch

0: 20 nach 6, hier ist Hitradio RT1 am Dienstagabend. Und wenn ihr das hier noch kennt,
1: Leute, es sind Ferien, alle machen Blaubart.
0: Dann knacken eure Gelenke beim Aufstehen und Hinsetzen auf jeden Fall. Und ihr wisst, was Anke Engelke zuallererst im Fernsehen gemacht hat, und da war sie noch minderjährig. Aber es ist eine unumstößliche Tatsache, es sind Sommerferien 2026. Und wer nicht weg ist, der kommt bei uns gut weg.
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4: 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Ich habe mich mal kurz schlau gemacht. Da gibt es den Allgäu Fly mit 150 Metern, das höchste Flugkarussell der Welt. Setzt du dich da wirklich rein?
5: Das muss ich mir erstmal anschauen.
0: Aber er wird auf jeden Fall dort sein, im Skyline Park. Und geht auf uns.
5: Vielen Dank.
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7: 6:30.
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7: Viel Sonne heute Abend, teilweise kommen da später noch ein paar Wolken dazu. Es sind wieder Hitzegewitter möglich. In der Nacht unterschiedlich bewölkt. Eventuelle Schauer und Gewitter verziehen sich dann nach Norden über die Donau hinweg. Top-Temperatur 16 Grad. Morgen erstmal noch Sonnenschein. Im Lauf des Nachmittags vom Allgäu her dann Schauer und Gewitter. Zum Teil recht kräftig. Die Top-Temperatur morgen 34 Grad.
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7: A8, Augsburg Richtung Stuttgart, Abstandsmessung auf Höhe zu Smarshausen und in Derching im Winterbruckenweg, da hängt ein Blitzeranhänger rum.
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7: Auf den Straßen läuft Staus und Blitzer an die 08000 96 7 96 7. Vielen Dank euch allen. Gute Fahrt in den Feierabend. Und als Autofahrer kennt ihr wahrscheinlich momentan alle dieses Geräusch. Also das ist zumindest das hochmännliche Geräusch, das ich mache, wenn ich mal wieder ohne nachzudenken ans Lenkrad gefasst habe, nachdem der kleine Rote den ganzen Tag in der Sonne gestanden ist. Ich hoffe, das einzig Heiße, was ihr heute noch anfassen müsst, ist der eigene Partner. Und dabei wollen wir auch nicht stören. Also überhaupt nicht. Hier ist eine halbe Stunde Hits am Stück. Das muss auch mal reichen. Und los geht's mit der zauberhaften Holly Humberstone. To love somebody. Da haben wir es doch schon.

Noch bis um 7 die halbe Stunde Hits am Stück hier bei Hitradio RT1 und boah, was ist heute eine Brutthitzen oder es ist ja eigentlich noch heiß. Darf man ein bisschen was für den Herbst oder den Winter aufheben? Das wäre was. Vielleicht könnte man das einfrieren, aber nein, das geht natürlich wieder nicht. Da haben die feinen Herren Wissenschaftler noch nichts gefunden, aber zum Mond fliegen. Kriegt mich ja schon wieder ein, das ist bestimmt auch die Hitze. Und ihr kriegt Hurts und Purple Disco Machine hier im Meer Musik Sommer. Wonderful.

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10: Warm und sonnig geht's in diesen Abend rein. Es können später noch ein paar Wolken dazukommen und auch Hitzegewitter sind möglich. In der Nacht dann unterschiedlich bewölkt. Eventuelle Schauer und Gewitter verziehen sich dann nach Norden über die Donau. Tiefstemperatur 16 Grad in der Nacht. Morgen erstmal noch Sonnenschein, im Laufe des Nachmittags vom Allgäu her Schauer und Gewitter. Die können zum Teil auch ein bisschen kräftig ausfallen. Top-Temperatur 34 Grad.
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12: Mit Lisa Schwarzkopf, guten Abend. Dass der Zivildienst wiederkommen soll, sorgt bei den betroffenen Organisationen für gemischte Reaktionen. Einige zeigen Bereitschaft, Plätze dafür anzubieten. Allerdings mahnen sie auch vor einer Schwächung bisheriger Freiwilligendienste. Unter anderem fordert der AWO-Bundesverband eine sinnvolle Verzahnung. Die Krisensitzung zum Vorfall in der spanischen Exklave Ceuta hat keine konkreten Konsequenzen gebracht. Allerdings ist der Ton jetzt offenbar ein ganz anderer als vorher. Es gab volle Solidarität mit Spanien, sagte EU-Innenkommissar Brunner. Der Innenausschuss des Bundestags beschäftigt sich gerade mit dem islamistischen Anschlag auf den Berliner CSD. Es geht unter anderem um die Frage, wie man in Zukunft mit Gefährdern umgehen soll. Bundesinnenminister Dobrindt fordert etwa, dass sie standardmäßig Fußfesseln tragen sollen. Kurz vor der neuen Saison in der Fußball-Bundesliga hat der DFB die Strafen für das Abfackeln von Feuerwerk im Stadion angepasst. Gefährliche Pyrotechnik wie Böller und Raketen wird härter bestraft. Dagegen fallen die Strafen in Zukunft milder aus, wenn es lediglich um in der Hand gehaltene Bengalos geht.
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10: In Derching wird geblitzt im Winterbrückenweg, da steht ein Blitzeranhänger.
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10: A96 Lindau Richtung München. Zwischen Aitrach und dem Kreuz Memmingen steht ein defekter LKW auf der rechten Spur. Und A99 München-Eschenried Richtung München-Allach. Zwischen dem Dreieck München-Eschenried und dem Dreieck München-Allach Reifenteile auf der Straße. Staus und Blitzer an die 08000 96 7 96 7. Vielen Dank euch allen und gute Fahrt. Ich bin Alexander Wohlrab und mir ist zu heiß. Gut, hier im Studio ist eine Klimaanlage. Natürlich nur, damit die Computer kühl bleiben. Aber wenn man dann rausgeht, wumm, Wand. Ich spiele euch jetzt eine ganze Wandmusik. Michael Patrick Kelly, Olivia Rodrigo, Felix Yen und Alex Warren. Fever Dream.
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1: Viel Sonne heute Abend, teilweise können da mal Wolken dazukommen und es sind im Laufe des Abends auch Hitzegewitter möglich. In der Nacht dann auch unterschiedlich bewölkt. Eventuelle Schauer und Gewitter verziehen sich dann so langsam Richtung Norden über die Donau. Tiefstemperatur 16 Grad. Morgen erstmal noch Sonnenschein im Laufe des Nachmittags von Allgäu her. Dann Schauer und Gewitter, zum Teil recht kräftig. Die Toptemperatur 34 Grad.
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1: Derching Winterbruckenweg, da steht ein Blitzeranhänger.
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1: A7 Füssenreuth Richtung Ulm, zwischen dem Kreuz Memmingen und Bergheim liegen Gegenstände rum und da ist auch ein Auto liegen geblieben. A9 München Richtung Nürnberg, zwischen Ingolstadt Süd und Ingolstadt Nord liegen Gegenstände rum und A96 Lindau Richtung München zwischen Aitrach und dem Kreuz Memmingen ist ein defekter LKW auf der rechten Spur. Staus und Blitzer an die 08000 96 7 96 7. Vielen Dank euch allen. Gute Fahrt in diesen Dienstagabend und ich möchte an dieser Stelle einen Freund von mir zitieren, der vor Jahren in einem ähnlichen Sommer mal sagte, Alter, meine Schwitze schwitzt. Waren da vielleicht Drogen im Spiel? Keine Ahnung, Alter. Einfach möglichst wenig bewegen und feine Musik hören dabei. Jetzt eine halbe Stunde Hits am Stück hier bei Hitradio RT1 und Fastboy fangen an. Beautiful Life.

Dreiviertel acht, ein glühender Tag geht zu Ende. Jetzt glüht bei vielen von euch wahrscheinlich eher die Grillkohle. Übrigens merken, beim Grillen heißt's nicht, oh, das ist aber sauber verbrennt, sondern das hat tolle Röstaromen. Euch dann gleich mal Mahlzeit und weiter in der halben Stunde Hits am Stück hier bei Hitradio RT1. Kamerad wirft noch einen drauf. Be mine.

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4: Trocken ist es gerade meistens. Höchstens kann es mal kurz regnen. In der Nacht geht's runter auf 16 Grad in Kaufbeuren. Morgen bleibt es erstmal recht freundlich, aber es regnet immer wieder. Die Höchstwerte landen bei 33 bis 34 Grad.
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5: Mit Lisa Schwarzkopf, guten Abend. Keine konkreten Konsequenzen, aber überraschende Einigkeit. Die gibt's nach der EU-Sondersitzung zum Massenandrang auf die spanische Exklave Ceuta. Es gab in der Runde volle Solidarität mit Spanien, sagte EU-Innenkommissar Brunner. Vorher hatte sich die Regierung schwere Vorwürfe anhören müssen. Der geplante neue Zivildienst sorgt für gemischte Reaktionen. Mehrere Organisationen zeigten sich bereit, Plätze anzubieten, warnen aber davor, bisherige Freiwilligendienste zu schwächen. Caritas-Präsidentin Welskorp Deffer fordert zum Beispiel Taschengeld auf BAföG-Niveau und ein gratis Deutschland-Ticket als Anreiz. In einer Augsburger Asylunterkunft sind zwei Leichen entdeckt worden. Ein 29 Jahre alter Tatverdächtiger wurde festgenommen. Die Kripo ist vor Ort und sichert Spuren. Die Ermittler gehen momentan von Totschlag aus. Die Hintergründe der Tat sind noch unklar. Der KI-Boom lässt die Preise für Hardware durch die Decke gehen und sorgt damit bei Gamern für Probleme. Mehr als jeder Dritte hat dieses Jahr den Kauf von neuen Grafikkarten oder Konsolen verschoben, so eine Umfrage des Digitalverbands Bitkom.
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4: Der neueste Blitzer steht in Derching auf dem Winterbrückenweg.
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4: Auf der A7 Füssenreute Richtung Ulm. Achtung, zwischen dem Kreuz Memmingen und Bergheim liegen Gegenstände auf der Autobahn. Und dort steht auch ein kaputtes Auto. Auf der A8 Stuttgart Richtung München liegen zwischen Sulzemoos und dem Rastplatz Fuchsberg West Reifenteile auf der Autobahn.
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1: Trocken ist es gerade meistens. Höchstens kann es mal kurz regnen. In der Nacht geht's runter auf 16 Grad in Kaufbeuren. Morgen bleibt es erstmal recht freundlich, aber es regnet immer wieder. Die Höchstwerte landen bei 33 bis 34 Grad.
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1: Der neueste Blitzer steht in Derching auf dem Winterbrückenweg. Auf der A9 Nürnberg Richtung München, Achtung, zwischen Manching und dem Rastplatz Bahrerweiher West liegen Reifenteile auf der Autobahn. Außerdem steht dort ein kaputter LKW.
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6: Viele Wolken gibt es am Abend und in der Nacht. Dazu regnet es ab und zu auch mal kräftiger. Und in Kaufbeuren gehen die Temperaturen runter bis auf 19 Grad. Morgen bleibt es wolkig, immer wieder kommt Regen runter. Und die Höchstwerte liegen bei 33 bis 34 Grad.
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7: Mit Lisa Schwarzkopf, guten Abend. Haben die Behörden im Fall des Berliner CSD-Attentäters versagt? Darauf fordert die Opposition nach der Sitzung im Innenausschuss des Bundestags Antworten. Innenminister Dobrindt soll eine Chronologie des Behördenhandelns vorlegen. Der will weiter Jugendstrafrecht, Bewährungsregeln und Präventivhaft verschärfen. Die Krisensitzung zum Vorfall in der spanischen Exklave Ceuta hat keine konkreten Konsequenzen gebracht. Allerdings ist der Ton jetzt offenbar ein ganz anderer als vorher. Es gab volle Solidarität mit Spanien, sagte EU-Innenkommissar Brunner. Die geplante Teilkrankschreibung ist nicht sinnvoll. So sieht es gut die Hälfte der Unternehmen in Deutschland, so das Ergebnis einer Umfrage des IFO-Instituts. Nur ein Viertel hält es demnach für hilfreich, dass sich Beschäftigte teilweise krank melden und so weniger statt gar nicht arbeiten können. In Italien hat die Müllabfuhr eine filmreife Suchaktion abgeliefert. Eine Frau hatte ihren Lottoschein im Wert von 1 Million Euro weggeworfen. Und tatsächlich, zu ihrem Glück konnte er fast unbeschadet gefunden werden. Sie hatte ihn entsorgt, weil sie fälschlicherweise dachte, dass ihre Zahlen verloren hatten.
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6: Der neueste Blitzer steht in Derching auf dem Winterbruckenweg.
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6: Auf der A9 München Richtung Nürnberg. Vorsicht, zwischen Pfaffenhofen und dem Dreieck Holledau liegt ein Gegenstand auf der Autobahn. In Nördlingen ist auf der Nürnberger Straße in Höhe Innerer Ring ein Unfall passiert.
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13: Viele Wolken gibt es am Abend und in der Nacht. Dazu regnet es ab und zu auch mal kräftiger. Und in Kaufbeuren gehen die Temperaturen runter bis auf 19 Grad. Morgen bleibt es wolkig. Immer wieder kommt Regen runter. Und die Höchstwerte liegen bei 33 bis 34 Grad.
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13: Der neueste Blitzer steht in Derching auf dem Winterbruckenweg. In Nördlingen, Vorsicht, auf der Nürnberger Straße in Höhe Innerer Ring ist ein Unfall passiert. 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
1: Viele Wolken gibt es am Abend und in der Nacht. Dazu regnet es ab und zu auch mal kräftiger. Und in Kaufbeuren gehen die Temperaturen runter bis auf 19 Grad. Morgen bleibt es wolkig, immer wieder kommt Regen runter und die Höchstwerte liegen bei 33 bis 34 Grad.
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2: Mit Finn Riebesel-Freundlieb. Guten Abend.
3: Haben die Behörden im Fall des Berliner CSD-Attentäters versagt? Darauf fordert die Opposition nach der Sitzung im Innenausschuss des Bundestags Antworten. Bundesinnenminister Dobrindt soll eine Chronologie des Behördenverhandelns vorlegen. Der will weiter Jugendstrafrecht, Bewährungsregeln und Präventivhaft verschärfen. Bei der Deutschen Bahn sieht es in Sachen Pünktlichkeit weiter mau aus. Im Juli kam nur etwa jeder zweite Fernzug rechtzeitig an. Die Bahn begründet das mit den vielen Baustellen und den Hitzewellen. Der geplante neue Zivildienst sorgt für gemischte Reaktionen. Mehrere Organisationen zeigten sich bereit, Plätze anzubieten, warnen aber davor, bisherige Freiwilligendienste zu schwächen. Caritas-Präsidentin Welskop de Fahr fordert zum Beispiel Taschengeld auf BAföG-Niveau und ein gratis Deutschland-Ticket als Anreiz. Florian Wellbrock hat bei der Schwimm-EM in Paris Gold geholt. Über 10 Kilometer Freiwasser in der Seine siegte der Bremer vor David Bethlehem aus Ungarn. Bronze sicherte sich Oliver Klemet aus Bad Homburg.
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1: Der neueste Blitzer steht in Derching auf dem Winterbrückenweg.
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1: Auf der B28 Biberach-Hittistetten. Vorsicht, in beiden Richtungen zwischen Neu-Ulm und Senden werfen Personen Steine auf die Fahrbahn. In Nördlingen ist in Höhe Innerer Ring auf der Nürnberger Straße ein Unfall passiert.
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1: Viele Wolken gibt es am Abend und in der Nacht. Dazu regnet es ab und zu auch mal kräftiger. Und in Kaufbeuren gehen die Temperaturen runter bis auf 19 Grad. Morgen bleibt es wolkig, immer wieder kommt Regen runter und die Höchstwerte liegen bei 33 bis 34 Grad. Der neueste Blitzer steht in Derching auf dem Winterbrückenweg. Auf der A96 Lindau Richtung München, Achtung, zwischen Buchloe Ost und Landsberg am Lech West liegen Gegenstände auf der rechten Spur. Auf der A8 München Richtung Stuttgart ist zwischen Adelzhausen und Dasing ein Unfall passiert. 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
2: Viele Wolken gibt es am Abend und in der Nacht. Dazu regnet es ab und zu auch mal kräftiger. Und in Kaufbeuren gehen die Temperaturen runter bis auf 19 Grad. Morgen bleibt es wolkig, immer wieder kommt Regen runter. Und die Höchstwerte liegen bei 33 bis 34 Grad.
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3: Mit Finn Riebesel, freundlich. Guten Abend. Viele Fragen zum Anschlag auf den Berliner CSD sind weiter offen. So sieht es die Opposition nach der Innenausschuss-Sondersitzung. Bundesinnenminister Dobrindt soll die Behördenkommunikation im Vorfeld offenlegen. Der hingegen sieht sich in seinen Plänen für ein schärferes Vorgehen gegen sogenannte Gefährder bestärkt. Dass der Zivildienst wiederkommen soll, sorgt bei den betroffenen Organisationen für gemischte Reaktionen. Einige zeigen Bereitschaft, Plätze dafür anzubieten, allerdings mahnen sie auch vor einer Schwächung bisheriger Freiwilligendienste. Unter anderem fordert der AWO-Bundesverband eine sinnvolle Verzahnung. Das Kartellamt überprüft gerade die Kraftstoffpreise und sieht sich dabei auf einem guten Weg. Behördenchef Mund sagte, die Ermittlungen kommen planmäßig voran. Wegen der Preisexplosion im Zuge des Iran-Kriegs müssen die Mineralölkonzerne ihre Preise jetzt rechtfertigen. In Italien hat die Müllabfuhr eine filmreife Suchaktion abgeliefert. Eine Frau hatte ihren Lottoschein im Wert von 1 Million Euro weggeworfen. Und tatsächlich, zu ihrem Glück, konnte er fast unbeschadet gefunden werden. Sie hat ihn entsorgt, weil sie fälschlicherweise dachte, dass ihre Zahlen verloren hatten.
2: Der neueste Blitzer steht in Derching auf dem Winterbrückenweg. Auf der A8 München Richtung Stuttgart, Achtung, zwischen Adelzhausen und Dasingen ist ein Unfall auf der rechten Spur passiert.
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1: Viele Wolken gibt es am Abend und in der Nacht. Dazu regnet es ab und zu auch mal kräftiger. Und in Kaufbeuren gehen die Temperaturen runter bis auf 19 Grad. Morgen bleibt es wolkig, immer wieder kommt Regen runter und die Höchstwerte liegen bei 33 bis 34 Grad. Der neueste Blitzer steht in Derching auf dem Winterbrückenweg. Auf der A8 München Richtung Stuttgart, Achtung, zwischen Adelzhausen und Dasingen ist ein Unfall auf der rechten Spur passiert. 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
1: Mit Finn Riebe, sei freundlich. Guten Abend.
2: Haben die Behörden im Fall des Berliner CSD-Attentäters versagt? Darauf fordert die Opposition nach der Sitzung im Innenausschuss des Bundestags Antworten. Bundesinnenminister Dobrindt soll eine Chronologie des Behördenverhandelns vorlegen. Der will weiter Jugendstrafrecht, Bewährungsregeln und Präventivhaft verschärfen. Der geplante neue Zivildienst sorgt für gemischte Reaktionen. Mehrere Organisationen zeigten sich bereit, Plätze anzubieten, warnen aber davor, bisherige Freiwilligendienste zu schwächen. Caritas-Präsidentin Welskop de Farm fordert zum Beispiel Taschengeld auf BAföG-Niveau und ein gratis Deutschland-Ticket als Anreiz. Der Waldbrand in den Niederlanden an der Grenze zu Deutschland ist weiter nicht unter Kontrolle. Behörden zufolge ist in dem Naturschutzgebiet im Südosten des Landes mittlerweile eine Fläche von gut 140 Fußballfeldern betroffen. Hunderte Feuerwehrleute kämpfen mit Löschhubschraubern gegen die Flammen. Die geplante Teilkrankschreibung ist nicht sinnvoll. So sieht es gut die Hälfte der Unternehmen in Deutschland, so das Ergebnis einer Umfrage des IFO-Instituts. Nur ein Viertel hält es demnach für hilfreich, dass sich Beschäftigte teilweise krank melden und so weniger statt gar nicht arbeiten können.
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1: Mit Finn Riebe, sehr freundlich. Viele Fragen zum Anschlag auf den Berliner CSD sind weiter offen. So sieht es die Opposition nach der Innenausschuss-Sondersitzung. Bundesinnenminister Dobrindt soll die Behördenkommunikation im Vorfeld offenlegen. Der hingegen sieht sich in seinen Plänen für ein schärferes Vorgehen gegen sogenannte Gefährder bestärkt. Dass der Zivildienst wiederkommen soll, sorgt bei den betroffenen Organisationen für gemischte Reaktionen. Einige zeigen Bereitschaft, Plätze dafür anzubieten, allerdings mahnen sie auch vor einer Schwächung bisheriger Freiwilligendienste. Unter anderem fordert der AWO-Bundesverband eine sinnvolle Verzahnung. Bei der Deutschen Bahn sieht es in Sachen Pünktlichkeit weiter mau aus. Im Juli kam nur etwa jeder zweite Fernzug rechtzeitig an. Die Bahn begründet das mit den vielen Baustellen und den Hitzewellen. Florian Wellbrock hat bei der Schwimm-EM in Paris Gold geholt. Über 10 Kilometer Freiwasser in der Seine siegte der Bremer vor David Bethlehem aus Ungarn. Bronze sicherte sich Oliver Klemet aus Bad Homburg.
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1: Mit Finn Riebe, sehr freundlich. Haben die Behörden im Fall des Berliner CSD-Attentäters versagt? Darauf fordert die Opposition nach der Sitzung im Innenausschuss des Bundestags Antworten. Bundesinnenminister Dobrindt soll eine Chronologie des Behördenverhandelns vorlegen. Der will weiter Jugendstrafrecht, Bewährungsregeln und Präventivhaft verschärfen. Der geplante neue Zivildienst sorgt für gemischte Reaktionen. Mehrere Organisationen zeigten sich bereit, Plätze anzubieten, warnen aber davor, bisherige Freiwilligendienste zu schwächen. Caritas-Präsidentin Welskop de Farn fordert zum Beispiel Taschengeld auf BAföG-Niveau und ein gratis Deutschland-Ticket als Anreiz. Durch das Niedrigwasser in Deutschlands Flüssen könnte auch der Sprit in einigen Regionen teurer werden. Das sagt Thilo Schäfer vom Institut der Deutschen Wirtschaft dem Spiegel. Grund sind Lieferengpässe. Auf dem Rhein können aktuell zum Beispiel kaum Frachtschiffe fahren. Der Tiger ist in Zentralasien zurück in freier Wildbahn. Kasachstan hat 4 Amur-Tiger ausgewildert, damit sich die Katzen dort endlich wieder ansiedeln und verbreiten. Weltweit leben nur noch um die 4000 Tiger in freier Wildbahn.
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